0: Das war gestern ein schwarzer Tag für einen großen Traditionsclub. In München gibt's ja nicht nur den FC Bayern, sondern auch noch den TSV 1860. Doch während die einen Meister und Pokalsieger sind, müssen die anderen jetzt zwangsweise runter in die Regionalliga Bayern, also in die vierte Liga. Wegen eines Finanzstreits mit Investor Hasan Ismaik kann der TSV 1860 die Lizenzauflagen für die dritte Fußballliga nicht erfüllen. 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
3: In Emmendingen zeigt sich die Nacht mild bei 17 Grad und bewölktem Himmel. In St. Blasien sind es zur gleichen Zeit 10 Grad und stark bewölkt. In den Morgenstunden wird es im Breisgau bis zu 18 Grad warm. Der Tageshöchstwert erreicht 24 Grad, begleitet von leichtem Regen.
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3: Derzeit sind uns keine Meldungen bekannt. Kommt gut an euer Ziel.
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3: In Lörrach, in der Basler Straße, steht ein Blitzer. Erlaubt sind 30. Auch in Lahr wird in der Reichenbacher Hauptstraße geblitzt. Und zuletzt haben wir noch eine Kontrolle in Höhe von Neuenburg am Rhein auf der A5. Erlaubt sind 120.
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1: Mit Moritz Einzel. Deutschland bekommt keinen Sitz im UN-Sicherheitsrat. Die Bundesrepublik hatte sich um eine Stimme in dem Gremium in den kommenden beiden Jahren beworben, bekam in der Generalversammlung der Vereinten Nationen aber deutlich nicht die notwendige Mehrheit. Bundesaußenminister Wadephul sprach von einer herben Niederlage.
2: Für diese Bundesregierung und auch für mich selbst kann ich jedoch sagen, wir haben bis zur allerletzten Minute gekämpft. Wir haben alles gegeben.
1: Plätze im Sicherheitsrat bekamen stattdessen Österreich und Portugal. Wenn am Sonntag Bundestagswahl wäre, dann käme die Union auf 23%. Das zeigt der aktuelle ARD-Deutschland-Trend. Stärkste Kraft ist aber unverändert die AfD mit 27%. Die SPD kommt in der Umfrage auf 13, die Grünen auf 14 und die Linke auf 10%. In Kuba ist es ab Samstag wohl nicht mehr möglich, mit Mastercard oder Visa-Kreditkarten zu bezahlen. Laut der Zentralbank des kommunistischen Inselstaats stellt eine zuständige ausländische Bank die Abwicklung ein. Hintergrund sind nach kubanischen Angaben die jüngsten US-Sanktionen. Das war gestern ein schwarzer Tag für einen großen Traditionsclub. In München gibt's ja nicht nur den FC Bayern, sondern auch noch den TSV 1860. Doch während die einen Meister und Pokalsieger sind, müssen die anderen jetzt zwangsweise runter in die Regionalliga Bayern, also in die vierte Liga. Wegen eines Finanzstreits mit Investor Hassan Ismaik kann der TSV 1860 die Lizenzauflagen für die dritte Fußballliga nicht erfüllen. 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
3: In der Nacht zeigt sich das Wetter in Schluchsee mit stark bewölktem Himmel und Temperaturen um 9 Grad. Am Morgen steigen die Werte im Schwarzwald auf bis zu 12 Grad. Im Tagesverlauf wird es mit maximal 19 Grad etwas milder, jedoch ist mit leichtem Regen zu rechnen.
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3: A5 Basel Richtung Karlsruhe zwischen Mülheim-Neuenburg und Hartheim-Heitersheim. Gefahr durch kaputtes Fahrzeug.
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3: Blitzer in Lörrach in der Basler Straße, hier sind 30 erlaubt. Noch ein Blitzer steht in Lahr in der Reichenbacher Hauptstraße, 30 ist hier die Höchstgeschwindigkeit. Unsere letzte Meldung, Höhe Neuenburg am Rhein wird gerade auf der A5 im 120-Bereich kontrolliert.
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0: 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Hättet ihr es gewusst?
1: Die Schlümpfe gab es wirklich. Zumindest gab es mal wirklich Menschen, die blaue Haut hatten. Im 19. Jahrhundert lebte in Nordamerika eine Familie mit einer sehr seltenen Genmutation. Diese Mutation beeinflusste den Sauerstofftransport in ihrem Blut. Weniger Sauerstoff bedeutete, dass das Blut dunkler wurde und die Haut bläulich schimmerte. Medizinisch war das absolut harmlos, aber die Familie wurde berühmt als die Blue People of Kentucky, also die blauen Menschen von Kentucky. Generationenlang tauchte das Phänomen in dieser abgeschiedenen Region immer wieder auf, bis moderne Medizin und genetisches Wissen es fast verschwinden ließ. Eure Mariella Mischial.
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1: Mit Moritz Einzel. Nach der deutschen Niederlage im Bemühen um einen Sitz im UN-Sicherheitsrat geht es an die Ursachenforschung. Und da hat Bundesaußenminister Badefuhl im ARD-Interview gesagt, die späte Bewerbung sei ein Faktor gewesen, aber auch, dass einige gegen Deutschland gearbeitet hätten. Russland zum Beispiel, so Badefuhl.
2: Die haben natürlich kein Interesse daran, dass so ein starker Unterstützer der Ukraine dabei ist, wenn man am Tisch hier im Sicherheitsrat sitzt. Das heißt, wir haben auch mit wirklich Gegenwind zu kämpfen gehabt und der war so stark, dass es am Ende nicht gereicht hat.
1: Bei der Abstimmung in der Generalversammlung der Vereinten Nationen über neue Mitglieder des Sicherheitsrats in den kommenden beiden Jahren war Deutschland klar durchgefallen. Stattdessen dürfen sich Österreich und Portugal über Sitze in dem Gremium freuen. Mathe, Deutsch, Katastrophenschutz. Die SPD will den Katastrophenschutz künftig als Unterrichtsfach an Schulen verankern. Das hat Fraktionsvize Limbacher der Rheinischen Post gesagt. Ein solches Angebot könne die Begeisterung für ehrenamtliches Engagement wecken und zugleich die Resilienz unserer Gesellschaft erhöhen. Hochtief gehört an der Börse bald zum ersten Mal dem deutschen Leitindex DAX an. Der Baukonzern verdrängt den VW-Großaktionär Porsche SE, der in den Nebenwerteindex MDAX für mittelgroße Unternehmen absteigt. Hochtief profitierte zuletzt unter anderem vom Boom bei Rechenzentren und von milliardenschweren Infrastrukturprogrammen. Der TSV 1860 München muss zwangsweise in die viertklassige Regionalliga Bayern absteigen. Das hat der Traditionsklub mitgeteilt, nachdem eine Frist abgelaufen war, bis zu der die Münchner Löwen dem DFB einen Liquiditätsnachweis hätten erbringen müssen. Hintergrund ist ein Finanzstreit mit Investor Hasan Ismaik. Dadurch erhält 1860 nun keine Lizenz für die dritte Fußballliga. 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
5: Die Nacht bei den Baden-FM-Studios zeigt milde 14 Grad und ist wolkig. Auf dem Schauinsland-Gipfel wurden aktuell 9 Grad bei bewölktem Himmel gemessen. In den Morgenstunden erwartet der Breisgau Temperaturen von bis zu 17 Grad. Am Tag steigen die Werte dann auf höchstens 24 Grad, begleitet von leichtem Regen.
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5: A5 Basel Richtung Karlsruhe zwischen Mülheim-Neuenburg und Hartheim-Heitersheim. Gefahr durch kaputtes Fahrzeug.
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5: Geblitzt wird in Lörrach in der Basler Straße. Hier sind 30 erlaubt. Auf der A5 bei Neuenburg am Rhein gibt es eine weitere Kontrolle. In Waldshut, Tingen, stehen Sie gerade in der Rathausstraße. Erlaubt sind 30.
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1: Ich wohne im Teilort von Löffingen, Geschweiler. Das ist ein kleines Ort mit so circa 500 Einwohnern. Und ja, und da bin ich seit 30 Jahren in der Trachtenkapelle Geschweiler aktiv und seit jetzt nunmehr fast 26 Jahre auch in der Vorstandschaft als Kassiererin.
2: Du bist aber eine treue Seele, ha? Huh?
1: Ja, macht auch Spaß. Ja, ich bin die älteste weibliche Person bei uns cool. In der Musikkapelle, aber alles gut, macht Spaß und es ist immer lustig, wenn man unterwegs ist. Auch Musikprobe anschließend, das Einkehren, noch ein Bierchen trinken, gehört ja natürlich auch dazu.
2: Unbedingt.
1: Passt alles, super gemischte Truppe, ja.
2: Super schön.
1: Ja.
2: Seit 30 Jahren hast du gesagt, Nicole. Das heißt, du warst dann irgendwie auch Jugendliche, oder?
1: Ja, ich war auch jugendlich. Ja, so wie alt war ich? 13, 14, wo ich meine Ausbildung an der Trompete Flügelhorn angefangen habe. Und dann war ich dann 16, wo ich dann zu der aktiven Kapelle dazugestoßen bin.
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1: Mit Moritz Einzel. Nach der deutschen Niederlage im Bemühen um einen Sitz im UN-Sicherheitsrat geht es an die Ursachenforschung. Und da hat Bundesaußenminister Wadephul im ARD-Interview gesagt, die späte Bewerbung sei ein Faktor gewesen, aber auch, dass einige gegen Deutschland gearbeitet hätten, Russland zum Beispiel, so Wadephul.
2: Wir haben natürlich kein Interesse daran, dass so ein starker Unterstützer der Ukraine dabei ist, wenn man am Tisch hier im Sicherheitsrat sitzt. Das heißt, wir haben auch mit wirklich Gegenwind zu kämpfen gehabt und der war so stark, dass es am Ende nicht gereicht hat.
1: Bei der Abstimmung in der Generalversammlung der Vereinten Nationen über neue Mitglieder des Sicherheitsrats in den kommenden beiden Jahren war Deutschland klar durchgefallen. Stattdessen dürfen sich Österreich und Portugal über Sitze in dem Gremium freuen. Mathe, Deutsch, Katastrophenschutz. Die SPD will den Katastrophenschutz künftig als Unterrichtsfach an Schulen verankern. Das hat Fraktionsvize Limbacher der Rheinischen Post gesagt. Ein solches Angebot könne die Begeisterung für ehrenamtliches Engagement wecken und zugleich die Resilienz unserer Gesellschaft erhöhen. Hochtief gehört an der Börse bald zum ersten Mal dem deutschen Leitindex DAX an. Der Baukonzern verdrängt den VW-Großaktionär Porsche SE, der in den Nebenwerteindex MDAX für mittelgroße Unternehmen absteigt. Hochtief profitierte zuletzt unter anderem vom Boom bei Rechenzentren und von milliardenschweren Infrastrukturprogrammen. Der TSV 1860 München muss zwangsweise in die viertklassige Regionalliga Bayern absteigen. Das hat der Traditionsklub mitgeteilt, nachdem eine Frist abgelaufen war, bis zu der die Münchner Löwen dem DFB einen Liquiditätsnachweis hätten erbringen müssen. Hintergrund ist ein Finanzstreit mit Investor Hasan Ismaik. Dadurch erhält 1860 nun keine Lizenz für die dritte Fußballliga. 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
4: In der Nacht liegt die Temperatur in Lahr bei 17 Grad, während der Himmel wolkig ist. Am Morgen werden in der Ortenau Temperaturen von bis zu 18 Grad erwartet. Im Laufe des Tages steigt das Thermometer auf bis zu 23 Grad, begleitet von leichtem Regen.
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4: Im Moment gibt es keine bekannten Verkehrsbehinderungen. Gute Fahrt.
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4: Geblitzt wird in Waldshut, Tiengen in der Rathausstraße. Hier sind 30 erlaubt. Noch ein Blitzer steht in Lörrach in der Basler Straße. 30 ist hier die Höchstgeschwindigkeit. Außerdem wird auf der A5 bei Bad Krozingen kontrolliert. Erlaubt sind 120.
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1: Mit Moritz Einzel. Bis 2030 soll in Deutschland keiner mehr obdachlos sein. Zu diesem Ziel hat sich Bundesbauministerin Huberts bekannt. Die Überwindung der Obdachlosigkeit sei eine Mammutaufgabe und eine Kraftanstrengung, an der man festhalten wolle, hat die SPD-Politikerin der Rheinischen Post gesagt. In den kommenden Jahren gebe der Bund 23,5 Milliarden Euro für bezahlbaren Wohnraum an die Länder, so Huberts. Nach der deutschen Abstimmungspleite im Rennen um einen Platz im UN-Sicherheitsrat hat Bundesaußenminister Wade-Fuhl eine tiefgreifende Analyse angekündigt. In der ARD sprach er von einer herben Niederlage.
2: Für uns alle ist das eine wirkliche Enttäuschung, das muss man sagen, daran will ich nicht vorbeireden. Aber wir bleiben in den UN aktiv, es gibt weitere große Aufgaben in der Außenpolitik, wir werden uns auf andere Dinge konzentrieren.
1: Statt Deutschland wurden Österreich und Portugal in der UN-Generalversammlung für 2 Jahre in den Sicherheitsrat der Vereinten Nationen gewählt. Am Strand der dänischen Insel Anholt wird heute der unter dem Namen Timmy bekannte Buckelwal öffentlich obduziert. Ein kleines Team von Tierärzten und Walexperten will unter anderem DNA-Proben entnehmen und versuchen, die Todesursache zu klären. Der Buckelwal war nach wochenlanger Strandung vor der deutschen Ostseeküste in die Nordsee geschleppt worden. Dort verendete Timmy. Einige hatten es schon länger vermutet, jetzt ist es offiziell. Thomas und Lisa Müller sind kein Paar mehr. Der Fußballweltmeister von 2014 und seine Ehefrau hätten sich einvernehmlich vor einiger Zeit getrennt, bestätigte der gemeinsame Medienanwalt Christian Scherz. Thomas Müller war im vergangenen Jahr vom FC Bayern München zu den Vancouver Whitecaps gewechselt. Lisa begleitete ihn nicht nach Kanada. 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
4: In Freiburg zeigt das Thermometer in der Nacht milde 15 Grad und der Himmel ist bewölkt. In Hinterzarten wurden 10 Grad gemessen bei starker Bewölkung. Am Morgen ist im Breisgau mit Temperaturen von bis zu 17 Grad zu rechnen. Im Tagesverlauf steigen die Werte auf bis zu 22 Grad, begleitet von leichtem Regen.
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4: Im Moment gibt es keine bekannten Verkehrsbehinderungen. Gute Fahrt.
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4: Auf der A5 in der Nähe von Bad Krozingen wird geblitzt. Ihr dürft 120 fahren. Ebenfalls kontrolliert wird auf der A5 in Höhe Neuenburg am Rhein. Hier sind 120 erlaubt. Zum Schluss noch ein Blitzer in Lörrach in der Basler Straße. Hier gilt 30.
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1: Woher kommt der Ausdruck, etwas auf dem Schirm haben? Hat man etwas auf dem Schirm, dann hat man etwas nicht vergessen und weiß, dass man sich darum noch kümmern sollte. Aber warum ist es dann auf einem Schirm? Die Redewendung hat nichts mit Regenschirm zu tun, sondern sie stammt aus der militärischen Luftfahrt, genauer aus der Radartechnik des Zweiten Weltkrieges. Mit Schirm ist der Radarbildschirm gemeint, auf denen man sich nähernde Flugzeuge als leuchtende Signale frühzeitig erkennen konnte. Wenn man also etwas auf dem Schirm hat, dann ist es fast so, als würde vor einem ein leuchtender Punkt sein, der einen daran erinnert, sich um etwas Wichtiges zu kümmern. Eure Mariella Miskial.
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1: Mit Moritz Einzel. Bis 2030 soll in Deutschland keiner mehr obdachlos sein. Zu diesem Ziel hat sich Bundesbauministerin Huberts bekannt. Die Überwindung der Obdachlosigkeit sei eine Mammutaufgabe und eine Kraftanstrengung, an der man festhalten wolle, hat die SPD-Politikerin der Rheinischen Post gesagt. In den kommenden Jahren gebe der Bund 23,5 Milliarden Euro für bezahlbaren Wohnraum an die Länder, so Huberts. Nach der deutschen Abstimmungspleite im Rennen um einen Platz im UN-Sicherheitsrat hat Bundesaußenminister Wade-Fuhl eine tiefgreifende Analyse angekündigt. In der ARD sprach er von einer herben Niederlage.
2: Für uns alle ist das eine wirkliche Enttäuschung, das muss man sagen, daran will ich nicht vorbeireden. Aber wir bleiben in den UN aktiv, es gibt weitere große Aufgaben in der Außenpolitik, wir werden uns auf andere Dinge konzentrieren.
1: Statt Deutschland wurden Österreich und Portugal in der UN-Generalversammlung für 2 Jahre in den Sicherheitsrat der Vereinten Nationen gewählt. Am Strand der dänischen Insel Anholt wird heute der unter dem Namen Timmy bekannte Buckelwal öffentlich obduziert. Ein kleines Team von Tierärzten und Walexperten will unter anderem DNA-Proben entnehmen und versuchen, die Todesursache zu klären. Der Buckelwal war nach wochenlanger Strandung vor der deutschen Ostseeküste in die Nordsee geschleppt worden. Dort verendete Timmy. Einige hatten es schon länger vermutet, jetzt ist es offiziell. Thomas und Lisa Müller sind kein Paar mehr. Der Fußballweltmeister von 2014 und seine Ehefrau hätten sich einvernehmlich vor einiger Zeit getrennt, bestätigte der gemeinsame Medienanwalt Christian Scherz. Thomas Müller war im vergangenen Jahr vom FC Bayern München zu den Vancouver Whitecaps gewechselt. Lisa begleitete ihn nicht nach Kanada. 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
3: In der Nacht kühlt es in Lenzkirch auf angenehme 10 Grad ab, während der Himmel stark bewölkt bleibt. In den Morgenstunden zeigt das Thermometer bis zu 12 Grad im Schwarzwald an. Im Tagesverlauf steigen die Temperaturen auf bis zu 19 Grad, begleitet von leichtem Regen.
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3: Im Moment gibt es keine bekannten Verkehrsbehinderungen. Gute Fahrt.
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3: Blitzer in Lörrach in der Basler Straße. Hier sind 30 erlaubt. Auf der A5 bei Bad Krozingen gibt es eine weitere Kontrolle. Außerdem wird in der Reichenbacher Hauptstraße in Lahr geblitzt. Die Höchstgeschwindigkeit beträgt dort 30.

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1: Ich singe im Kirchenchor Titisee mit.
2: Oh cool, wie bist du dazu gekommen?
1: Ja. Da ist auch eine Freundin von mir und die hat gesagt, komm einfach, probier's doch einfach mal oder so. Und dann habe ich gesagt, nee, das ist nichts für mich, das wird nichts. Und dann, jetzt bin ich aber trotzdem noch dabei, ja.
2: Ja, so passiert's manchmal.
1: Ja, klar.
2: Und es macht dir Spaß, oder wie?
1: Ja, doch, auf jeden Fall, ja. Mhm.
2: Und was hast du da für eine Tonlage? Was gibt's denn bei Frauen? Alt, Sopran?
1: Sopran, ja, gibt's noch.
2: Ich also
1: Sopran,
2: ist ganz hoch.
1: Ja, aber ich komme nicht so ganz hoch, wie ich mir vorgestellt habe, ja.
2: Aber es reicht für den Kirchenchor.
1: Ja, für das reicht gerade noch, ja.
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1: Mit Moritz Einzel. Guten Morgen. Deutschland bekommt keinen Sitz im UN-Sicherheitsrat, aber was bedeutet die Abstimmungsniederlage bei den Vereinten Nationen für die Bundesregierung und Kanzler Merz? CSU-Vize Weber sagte in der ARD:
2: Nee, ist keine Niederlage für Friedrich Merz. Aber zugegebenermaßen hat Deutschland in bestimmten Punkten klarere Positionen bezogen, beispielsweise an der Seite von Israel zu stehen.
1: Der Co-Chef der Linken, Van Aken, entgegnete, das komme dabei raus, wenn man das Völkerrecht schreddere. Er warf der Bundesregierung vor, etwa gegenüber Russland und den USA völkerrechtlich mit zweierlei Maß zu messen.
3: Diese doppelte Stimme, das kommt nicht gut. Ich glaube, es saßen heute bei den Vereinten Nationen ganz viele Länder, die haben sich gesagt, diesen Friedrich Merz, den will ich nicht im Sicherheitsrat sehen. Und ganz ehrlich, ich will ihn da auch nicht sehen.
1: Statt Deutschland waren gestern Österreich und Portugal für 2 Jahre in den UN-Sicherheitsrat gewählt worden. Mathe, Deutsch, Katastrophenschutz. Die SPD will den Katastrophenschutz künftig als Unterrichtsfach an Schulen verankern. Das hat Fraktionsvize Limbacher der Rheinischen Post gesagt. Ein solches Angebot könne auch die Begeisterung für ehrenamtliches Engagement wecken. Hochtief gehört an der Börse bald zum ersten Mal dem deutschen Leitindex DAX an. Der Baukonzern verdrängt den VW-Großaktionär Porsche SE, der in den MDAX für mittelgroße Unternehmen absteigt. Hochtief profitierte zuletzt unter anderem vom Boom bei Rechenzentren. Der TSV 1860 München muss zwangsweise in die viertklassige Regionalliga Bayern absteigen. Das hat der Traditionsklub mitgeteilt, nachdem eine Frist abgelaufen war, bis zu der die Münchner Löwen dem DFB einen Liquiditätsnachweis hätten erbringen müssen. Hintergrund ist ein Finanzstreit mit Investor Hasan Ismaik. Dadurch erhält 1860 nun keine Lizenz für die dritte Fußballliga. 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
5: In der Nacht ist es in Bad Krozingen mit milden 16 Grad bewölkt. In St. Peter sind die Temperaturen ähnlich, jedoch stark bewölkt. Heute Morgen sind im Breisgau bis zu 17 Grad zu erwarten. Im Tagesverlauf steigen die Temperaturen auf bis zu 22 Grad, begleitet von leichtem Regen.
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5: Aktuell liegen uns keine Verkehrsmeldungen vor. Gute Fahrt.
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5: Geblitzt wird Höhe Bad Krozingen auf der A5. Hier sind 120 erlaubt. Und zuletzt haben wir noch eine Kontrolle in der Reichenbacher Hauptstraße in Lahr. Erlaubt sind höchstens 30.
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0: über 100 Jahre alten Senf, den würde wahrscheinlich niemand mehr verwenden. Bei der Senftube sieht das allerdings anders aus. Denn theoretisch könnte das Aluminium einer neu gekauften Tube aus dem Jahr 1888 stammen, sagt Axel Subkleff, Sprecher der Initiative Mülltrennung wirkt.
1: Aluminium lässt sich ohne Qualitätsverlust immer wieder recyceln und kann so für neue Produkte und Verpackungen verwendet werden. Übrigens genauso wie Altglas. Auch das kann beliebig oft eingeschmolzen und wiederverwertet werden.
0: Damit Recycling funktioniert, müssen wir gebrauchte Verpackungen aus Metall, Glas, aber auch aus Papier und Kunststoff richtig entsorgen. Landen sie im Restmüll, werden sie verbrannt und die wertvollen Rohstoffe gehen verloren.
1: Es gibt eine einfache Faustregel. Alle Verpackungen gehören in die gelbe Tonne oder den gelben Sack. Außer Verpackungen aus Papier und Karton, die kommen ins Altpapier, und Glasverpackungen kommen ins Altglas. Wichtig ist, alle Verpackungen müssen leer sein, denn Produktreste erschweren oder verhindern das Recycling.
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3: Mit Moritz Einzel. Guten Morgen. Deutschland bekommt keinen Sitz im UN-Sicherheitsrat, aber was bedeutet die Abstimmungsniederlage bei den Vereinten Nationen für die Bundesregierung und Kanzler Merz? CSU-Vize Weber sagte in der ARD:
4: Nee, ist keine Niederlage für Friedrich Merz. Aber zugegebenermaßen hat Deutschland in bestimmten Punkten klarere Position bezogen, beispielsweise an der Seite von Israel zu stehen.
3: Der Co-Chef der Linken, Van Aken, entgegnete, das komme dabei raus, wenn man das Völkerrecht schreddere. Er warf der Bundesregierung vor, etwa gegenüber Russland und den USA völkerrechtlich mit zweierlei Maß zu messen.
5: Diese doppelte Stimme, das kommt nicht gut. Ich glaube, es saßen heute bei den Vereinten Nationen ganz viele Länder, die haben sich gesagt, diesen Friedrich Merz, den will ich nicht im Sicherheitsrat sehen. Und ganz ehrlich, ich will ihn da auch nicht sehen.
3: Statt Deutschland waren gestern Österreich und Portugal für 2 Jahre in den UN-Sicherheitsrat gewählt worden. Mathe, Deutsch, Katastrophenschutz. Die SPD will den Katastrophenschutz künftig als Unterrichtsfach an Schulen verankern. Das hat Fraktionsvize Limbacher der Rheinischen Post gesagt. Ein solches Angebot könne auch die Begeisterung für ehrenamtliches Engagement wecken. Hochtief gehört an der Börse bald zum ersten Mal dem deutschen Leitindex DAX an. Der Baukonzern verdrängt den VW-Großaktionär Porsche SE, der in den MDAX für mittelgroße Unternehmen absteigt. Hochtief profitierte zuletzt unter anderem vom Boom bei Rechenzentren. Der TSV 1860 München muss zwangsweise in die viertklassige Regionalliga Bayern absteigen. Das hat der Traditionsklub mitgeteilt, nachdem eine Frist abgelaufen war, bis zu der die Münchner Löwen dem DFB einen Liquiditätsnachweis hätten erbringen müssen. Hintergrund ist ein Finanzstreit mit Investor Hasan Ismaik. Dadurch erhält 1860 nun keine Lizenz für die dritte Fußballliga. 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
6: Am Morgen zeigt sich Kirchzarten mit milden 16 Grad. Im Laufe des Tages wird eine Höchsttemperatur von 22 Grad erwartet, begleitet von starker Bewölkung. Für morgen früh sind im Breisgau Temperaturen bis zu 14 Grad prognostiziert. Der Tageshöchstwert liegt bei 21 Grad und es kann leichter Regen auftreten.
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6: Derzeit sind uns keine Meldungen bekannt. Kommt gut an euer Ziel.
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6: Auf der A5 bei Bad Krozingen steht ein Blitzer, 120 sind hier erlaubt. Letzter Blitzer für den Moment, in der Reichenbacher Hauptstraße in Lahr, hier sind höchstens 30 erlaubt.
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1: Kalt oder warm duschen, morgens oder abends? Ja, da gehen die Meinungen oft auseinander bei dem Thema. Aber am besten ist es wohl, wenn man das Ganze einfach kombiniert. Kaltes Duschen am Morgen aktiviert nämlich den Kreislauf, macht wach und steigert die Aufmerksamkeit. Der Körper geht kurz in Alarmmodus und ähnlich wie bei Kaffee wird er wach, nur eben ohne Koffein. Abends ist aber warmes Duschen besser, denn es entspannt die Muskeln, senkt die Körperspannung und hilft dem Körper, in den Ruhemodus zu wechseln. Und so kann man dann besser einschlafen. Eure Mariella Miskial.
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2: Mit Justin Hamm, guten Morgen. Bis 2030 soll in Deutschland keiner mehr obdachlos sein. Zu diesem Ziel hat sich Bundesbauministerin Huberts bekannt. Die Überwindung der Obdachlosigkeit sei eine Mammutaufgabe und eine Kraftanstrengung, an der man festhalten wolle. Das sagte die SPD-Politikerin der Rheinischen Post. In den kommenden Jahren gebe der Bund 23,5 Milliarden Euro für bezahlbaren Wohnraum an die Länder. Nach der deutschen Abstimmungspleite im Rennen um einen Platz im UN-Sicherheitsrat hat Bundesaußenminister Wadephul von einer herben Niederlage gesprochen. Man bleibe aber in den Vereinten Nationen aktiv. Statt Deutschland wurden Österreich und Portugal in der UN-Generalversammlung für 2 Jahre in den Sicherheitsrat gewählt. Die Bemühungen der Ukraine um einen EU-Beitritt waren blockiert, solange Viktor Orban noch Ungarns Regierungschef war. Sein Nachfolger Peter Major gibt die Blockade jetzt auf. Er hat mit der Ukraine eine Einigung gefunden über mehr Rechte für die ungarische Minderheit in der Ukraine. Das Land darf sich jetzt Hoffnung machen, dass noch im Juni offiziell die Beitrittsverhandlungen mit der EU beginnen. Am Strand der dänischen Insel Anholt wird heute der unter dem Namen Timmy bekannte Buckelwal öffentlich obduziert. Ein kleines Team von Tierärzten und Walexperten will unter anderem DNA-Proben entnehmen und so versuchen, die Todesursache zu klären. Der Buckelwal war nach wochenlanger Strandung vor der deutschen Ostseeküste in die Nordsee geschleppt worden. Dort verendete Timmy dann. 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
5: Am Morgen in Kirchzarten sind milde 16 Grad zu verzeichnen. Im Laufe des Tages wird eine maximale Temperatur von 22 Grad erreicht. Jedoch bleibt es stark bewölkt. Auf dem Schauinsland-Gipfel wurden heute Morgen 11 Grad gemessen, mit einem Tageshöchstwert von 18 Grad, ebenfalls unter stark bewölkten Bedingungen. Am Freitagmorgen können im Breisgau bis zu 14 Grad erwartet werden, bei einem Tageshöchstwert von 21 Grad und leichter Regen.
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5: Aktuell liegen uns keine Verkehrsmeldungen vor. Gute Fahrt.
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5: Blitzer in Lahr in der Reichenbacher Hauptstraße. Hier sind 30 erlaubt. In Höhe Bad Krozingen wird gerade auf der A5 geblitzt. Letzter Blitzer für den Moment. In der Rathausstraße in Waldshut, Tingen. Hier sind höchstens 30 erlaubt.
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2: Nach so einer Fastnet-Saison, wie lange brauchst du Erholungszeit?
1: Es geht halt relativ schnell. Also ich gegen Ende der Fastnacht denke ich dann natürlich schon, ja, es wäre schon gut, wenn ich mal ein paar Tage hätte. Und dann geht's so eine Woche oder so, wo man dann auch wieder Kontakt zu den Leuten aus der Gruppe hat, wo man sagt, ah, eigentlich so ein bisschen Bock hätte ich eigentlich schon noch. Eigentlich könnte es auch schon wieder weitergehen.
2: Wirklich?
1: Ja, ja.
2: Marco, du hast ja auch Familie. Was sagt deine Frau dazu?
1: Also die Frau habe ich durch die Combo kennengelernt.
2: Ah, perfekt.
1: War aber auch wieder so eine Aktion. Wir hatten eine Veranstaltung von der Combo, Combo Night. Und ich war da Single und sagte zu einem aus der Combo, ja, die erste, die heute reinkommt, die wird... Und das war tatsächlich dann die erste, die in die Halle kam. Und wir kannten uns nicht, haben aber an dem Abend uns dann ein bisschen näher kennengelernt, aber waren dann noch nicht zusammen, hat dann nochmal 2-3 Wochen gedauert. Aber das hat sich echt tatsächlich auch daraus entwickelt.
2: Das gibt's doch nicht. Marco, hast du das deiner Frau gleich an dem Abend, als du sie kennengelernt hast, erzählt? So nach dem Motto, du bist die Auserwählte, dein Pech oder dein Glück, dass du jetzt als Erste in die Halle gekommen bist? Oder wann hast du ihr die Geschichte erzählt?
1: Nee, ich glaube, ich habe sie erst Jahre später erzählt.
2: Was hat sie gesagt?
1: Also sie hat gelacht.
2: Wie cool ist das? Aber hast du dann tatsächlich an dem Abend schon recht schnell gemerkt, wow, das könnte wirklich sein?
1: Ja, also wir haben uns super verstanden. Ich kannte ihre Bekleidung ganz gut. Also sie war mit ihrer Cousine da, die kannte ich schon, sie aber noch nicht. Und wir haben an dem Abend dann schon was getrunken und so. Und haben auch Telefonnummern und Adresse ausgetauscht. Und also das war schon so, dass man da gemerkt hat, da ist was. Aber es hat dann schon noch ein bisschen gedauert.
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16: Mit Justin Hamm. Guten Morgen. Bis 2030 soll in Deutschland keiner mehr obdachlos sein. Zu diesem Ziel hat sich Bundesbauministerin Huberts bekannt. Die Überwindung der Obdachlosigkeit sei eine Mammutaufgabe und eine Kraftanstrengung, an der man festhalten wolle. Das sagte die SPD-Politikerin der Rheinischen Post. In den kommenden Jahren gebe der Bund 23,5 Milliarden Euro für bezahlbaren Wohnraum an die Länder. Nach der deutschen Abstimmungspleite im Rennen um einen Platz im UN-Sicherheitsrat hat Bundesaußenminister Wadephul von einer herben Niederlage gesprochen. Man bleibe aber in den Vereinten Nationen aktiv. Statt Deutschland wurden Österreich und Portugal in der UN-Generalversammlung für 2 Jahre in den Sicherheitsrat gewählt. Die Bemühungen der Ukraine um einen EU-Beitritt waren blockiert, solange Viktor Orban noch Ungarns Regierungschef war. Sein Nachfolger Peter Major gibt die Blockade jetzt auf. Er hat mit der Ukraine eine Einigung gefunden über mehr Rechte für die ungarische Minderheit in der Ukraine. Das Land darf sich jetzt Hoffnung machen, dass noch im Juni offiziell die Beitrittsverhandlungen mit der EU beginnen. Am Strand der dänischen Insel Anholt wird heute der unter dem Namen Timmy bekannte Buckelwal öffentlich obduziert. Ein kleines Team von Tierärzten und Walexperten will unter anderem DNA-Proben entnehmen und so versuchen, die Todesursache zu klären. Der Buckelwal war nach wochenlanger Strandung vor der deutschen Ostseeküste in die Nordsee geschleppt worden. Dort verendete Timmy dann. 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
18: Heute Morgen zeigt sich Freiburg mit milden 15 Grad. Im Laufe des Tages wird eine Höchsttemperatur von 22 Grad erwartet, wobei der Himmel bewölkt bleibt. Am Freitagmorgen sind im Breisgau ebenfalls bis zu 15 Grad zu erwarten. Am Tag könnte es dann leicht regnen, während die Temperaturen maximal 22 Grad erreichen.
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18: Derzeit sind uns keine Meldungen bekannt. Kommt gut an euer Ziel.
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18: In Bad Krozingen in der St. Michaelstraße steht ein Blitzer, erlaubt sind 30. Auch in Lörrach wird in der Basler Straße geblitzt. Unsere letzte Meldung, Höhe Bad Krozingen wird gerade auf der A5 im 120-Bereich kontrolliert.
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16: Mit Justin Hamm. Guten Morgen. Die Internetnutzung in Deutschland sinkt immer stärker. Für diese Entwicklung nach jahrelangem Wachstum gibt es unterschiedliche Gründe. Das zeigt die Postbank Digitalstudien. Demnach verbringt jede und jeder im Schnitt 67 Stunden pro Woche im Netz, 5 Stunden weniger als im Vorjahr. Vor allem unter 40-Jährige reduzieren ihre Smartphone-Aktivität. Die häufigsten genannten Gründe: mehr Zeit mit der Familie und mit Freunden, weniger Ablenkung, mehr Konzentration und auch gesundheitliche Auswirkungen spielen bei vielen eine Rolle. Der Tankrabatt der Bundesregierung läuft Ende dieses Monats aus. Dann könnte es wieder deutlich teurer werden an der Zapfsäule. Verbraucherschützer fordern mit Blick darauf nun eine bleibende Entlastung. Die Chefin des Bundesverbands Verbraucherzentralen, Pop, sagt, es bräuchte Maßnahmen, die dauerhaft wirken und die Abhängigkeit von fossilen Energien verringern. Sie schlägt eine Senkung der Stromsteuer auch für Privathaushalte vor. Die deutsche Kandidatur für einen Sitz am mächtigsten Tisch der Weltpolitik, dem UN-Sicherheitsrat, ist gescheitert. Ein Nackenschlag für die Regierung von Kanzler Merz. Vom Koalitionspartner SPD kommen Rufe, Völkerrechtsbrüche endlich stärker zu kritisieren. Katrin Müller berichtet.
0: Merz gibt gern den Außenkanzler und hat eventuell auch darauf gehofft, im UN-Sicherheitsrat quasi auf Augenhöhe mit US-Präsident Trump oder auch Kreml-Chef Putin diskutieren zu können. Als Hauptgrund für die Wahlniederlage sehen Kritiker und die SPD den ständigen Schlingerkurs der Merz-Regierung, zum Beispiel im Gaza-Krieg und auch beim Angriff der USA und Israels auf den Iran.
16: Australische Laubenvögel in der Stadt dekorieren ihre Balzplätze mit menschlichem Müll und sammeln dabei deutlich mehr als ihre Artgenossen auf dem Land. Das zeigt eine Studie der University of Exeter. Besonders beliebt bei der Deko sind grüne Glassplitter und rote Drähte. Aber auch zum Beispiel Handschellen und Arzneifläschchen landen in den Nestern. 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
17: Heute Morgen wurden in Lahr milde 17 Grad gemessen, mit einer maximalen Temperatur von 23 Grad im Laufe des Tages. Der Himmel zeigt sich überwiegend bewölkt. In St. Blasien sind es am Morgen 13 Grad und die Tageshöchsttemperatur liegt bei 18 Grad, ebenfalls stark bewölkt. Am Freitagmorgen wird in der Ortenau ein Temperaturmaximum von bis zu 15 Grad erwartet. Im Tagesverlauf könnten höchstens 21 Grad erreicht werden, wobei etwas Regen nicht ausgeschlossen ist.
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17: Im Moment gibt es keine bekannten Verkehrsbehinderungen. Gute Fahrt.
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17: Auf der A5 bei Bad Krozingen steht ein Blitzer, 120 sind hier erlaubt. Zusätzlich wird in Lörrach in der Basler Straße kontrolliert. Zum Schluss noch ein Blitzer in Bad Krozingen in der St. Michael Straße. Hier gilt 30.

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1: Einen Bärendienst erweisen klingt erstmal hilfsbereit, meint aber genau das Gegenteil. Der Ausdruck geht auf eine alte Fabel zurück. Ein Bär will seinem schlafenden Freund eine Fliege vom Gesicht vertreiben und erschlägt sie mit einem Stein. Die Fliege war zwar weg, aber der Freund verletzt. Die Moral hinter dieser Geschichte ist also, gut gemeinte Hilfe kann schaden, wenn sie unüberlegt ist. Heute benutzen wir den Begriff genau dafür, also wenn jemand helfen will, aber dabei mehr kaputt macht, als er rettet. Eure Mariella Miskial.
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14: Mit Justin Hamm, guten Morgen. Die Internetnutzung in Deutschland sinkt immer stärker. Für diese Entwicklung nach jahrelangem Wachstum gibt es unterschiedliche Gründe. Das zeigt die Postbank Digitalstudie. Demnach verbringt jede und jeder im Schnitt 67 Stunden pro Woche im Netz, 5 Stunden weniger als im Vorjahr. Vor allem unter 40-Jährige reduzieren ihre Smartphone-Aktivität. Die häufigsten genannten Gründe: mehr Zeit mit der Familie und mit Freunden, weniger Ablenkung, mehr Konzentration und auch gesundheitliche Auswirkungen spielen bei vielen eine Rolle. Der Tankrabatt der Bundesregierung läuft Ende dieses Monats aus. Dann könnte es wieder deutlich teurer werden an der Zapfsäule. Verbraucherschützer fordern mit Blick darauf nun eine bleibende Entlastung. Die Chefin des Bundesverbands Verbraucherzentralen, Popp, sagt, es bräuchte Maßnahmen, die dauerhaft wirken und die Abhängigkeit von fossilen Energien verringern. Sie schlägt eine Senkung der Stromsteuer auch für Privathaushalte vor. Die deutsche Kandidatur für einen Sitz am mächtigsten Tisch der Weltpolitik, dem UN-Sicherheitsrat, ist gescheitert. Ein Nackenschlag für die Regierung von Kanzler Merz. Vom Koalitionspartner SPD kommen Rufe, Völkerrechtsbrüche endlich stärker zu kritisieren. Katrin Müller berichtet.
15: Merz gibt gern den Außenkanzler und hat eventuell auch darauf gehofft, im UN-Sicherheitsrat quasi auf Augenhöhe mit US-Präsident Trump oder auch Kreml-Chef Putin diskutieren zu können. Als Hauptgrund für die Wahlniederlage sehen Kritiker und die SPD den ständigen Schlingerkurs der Merz-Regierung, zum Beispiel im Gaza-Krieg und auch beim Angriff der USA und Israels auf den Iran.
14: Australische Laubenvögel in der Stadt dekorieren ihre Balzplätze mit menschlichem Müll und sammeln dabei deutlich mehr als ihre Artgenossen auf dem Land. Das zeigt eine Studie der University of Exeter. Besonders beliebt bei der Deko sind grüne Glassplitter und rote Drähte, aber auch zum Beispiel Handschellen und Arzneifläschchen landen in den Nestern. 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
18: Heute Morgen wurden in Freiburg angenehme 18 Grad gemessen. Im Laufe des Tages wird die Temperatur auf maximal 22 Grad ansteigen, wobei der Himmel bewölkt bleibt. Morgen früh sind im Breisgau bis zu 15 Grad zu erwarten. Am Tag wird es dann höchstens 22 Grad geben, begleitet von leichtem Regen.
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18: Derzeit sind uns keine Meldungen bekannt. Kommt gut an euer Ziel.
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18: In Lörrach in der Basler Straße steht ein Blitzer. Erlaubt sind 30. Noch ein Blitzer steht in Waldshut, Tiengen in der Rathausstraße. 30 ist hier die Höchstgeschwindigkeit. Außerdem wird in der Reichenbacher Hauptstraße in Lahr geblitzt. Die Höchstgeschwindigkeit beträgt dort 30.
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2: Ja. Deine Tochter ist ja jetzt auf der weiterführenden Schule, das heißt, ihr geht nicht auf die gleiche Schule sozusagen.
1: Nein, nicht mehr.
2: Aber das war so.
1: Ja, sie war auch bei mir in der Betreuung, allerdings waren wir getrennt und jetzt ist sie schon auf der weiterführenden Schule.
2: Wow, ja, geht schnell alles, ne?
1: Furchtbar schnell.
2: Ich finde auch furchtbar. Ich bin heute Abend auf dem Elternabend für die Schulanfänger nächstes Jahr und ich denke, der ist doch gerade erst in die Kita gekommen. Das kann doch gar nicht sein.
1: Ja, es geht furchtbar schnell.
2: Man möchte manchmal wirklich auf Pause drücken, oder?
1: Ja, absolut. Jedes Jahr an ihrem Geburtstag denke ich, oh Gott, ich habe mich doch erst gekriegt.
2: Das ist wirklich was die Leute einem ja vorher immer sagen, dass die Zeit mit Kindern rast. Aber das ist irgendwie was man echt dann selber erleben muss, um es echt zu glauben, gell?
1: Ja. Irre. Und jeder Tag läuft anders ab und warten.
2: Geht es dir auch so, dass du da so in diesem Zwiespalt bist zwischen zum einen natürlich dankbar über alles, was an Selbstständigkeit dazukommt und auf der anderen Seite, bleib bitte klein.
1: Ja.
2: Oder?
1: Im Moment ist es so, dass meine Tochter größer ist wie ich.
2: Wirklich?
1: Oder, es fehlt nur noch ein Mini-Stück, dann ist sie größer wie ich. Ja, und es tut mir in der Seele weh. So das kleine Mädel einfach mal wieder in den Arm nehmen möchte, dann sage ich, geh bitte etwas in die Knie, dass ich dich mal wieder richtig drücken kann.
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22: Mit Justin Hamm. Guten Morgen. Deutschland bekommt keinen Sitz im UN-Sicherheitsrat. Aber was bedeutet diese Abstimmungsniederlage gestern für die Bundesregierung und Kanzler Merz? CSU-Vize Weber sagte in der ARD:
0: Nee, ist keine Niederlage für Friedrich Merz. Aber zugegebenermaßen hat Deutschland in bestimmten Punkten klarere Position bezogen, beispielsweise an der Seite von Israel zu stehen.
22: Der Co-Chef der Linken, Van Aken, entgegnete, das komme dabei raus, wenn man das Völkerrecht schreddere. Er warf der Bundesregierung vor, etwa gegenüber Russland und den USA völkerrechtlich mit zweierlei Maß zu messen.
3: Diese doppelte Stimme, das kommt nicht gut. Ich glaube, es saßen heute bei den Vereinten Nationen ganz viele Länder, die haben sich gesagt, diesen Friedrich Merz, den will ich nicht im Sicherheitsrat sehen. Und ganz ehrlich, ich will ihn da auch nicht sehen.
22: Statt Deutschland waren gestern Österreich und Portugal für 2 Jahre in den UN-Sicherheitsrat gewählt worden. Die SPD will Katastrophenschutz als Schulfach einführen. Fraktionsvize Limbacher sagt, das schärfe das Bewusstsein der Schülerinnen und Schüler für Notlagen und wecke Begeisterung für ehrenamtliches Engagement. Auch Innenminister Dobrindt von der CSU hatte sich offen dafür gezeigt. Mitte Juni soll das Thema bei der Innenministerkonferenz beraten werden. Die Gewerkschaft Verdi hat neue Warnstreiks im Handel angekündigt. Betroffen sind heute und morgen Betriebe und Unternehmen im Einzel- sowie im Groß- und Außenhandel in allen Bundesländern. In Bayern, Baden-Württemberg, Hessen, NRW, Rheinland-Pfalz und dem Saarland haben die Geschäfte wegen des Feiertags Fronleichnam heute aber ohnehin zu. Weltweit gibt es so viele Millionäre wie nie zuvor. Laut dem Beratungsunternehmen Capgemini verfügen inzwischen gut 25 Millionen Menschen auf der Welt über ein anlagefähiges Vermögen von mindestens 1 Million Dollar. Deutschland liegt dabei auf Platz 3. Hauptgrund sind boomende Aktienmärkte. 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
24: Am Morgen in Heitersheim sind es angenehme 19 Grad mit einer maximalen Temperatur von 23 Grad für den Tag. Der Himmel ist stark bewölkt. In St. Peter zeigen die Thermometer ähnliche Werte mit derzeit ebenfalls 19 Grad und einer Tageshöchsttemperatur von 20 Grad, ebenfalls stark bewölkt. Für das Markgräflerland wird es morgen früh bis zu 15 Grad geben, während die Tageshöchsttemperatur bei 22 Grad liegt, begleitet von etwas Regen.
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24: A98 Schaffhausen Richtung Weil am Rhein zwischen Kandern und Binzen. Gefahr durch kaputtes Fahrzeug. Fahrt vorsichtig und passt auf euch auf.
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24: In Lahr in der Reichenbacher Hauptstraße wird geblitzt. Hier gelten 30. Auch in Lörrach wird in der Basler Straße geblitzt. Zum Schluss noch ein Blitzer in Bad Krozingen in der St. Michaelstraße. Hier gilt 30.
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26: Mit Dieter Waldraff einen schönen Feiertag morgen. Ich freue mich, dass ihr dabei seid. Fronleichnam heute ist das sogenannte Hochfest des Leibes und Blutes Christi. Für die Katholiken ein ganz besonderes Ereignis. Es geht um den Ursprung ihres Glaubens. Und dafür gehen sie heute auf die Straße, machen eine Prozession. Mehr dazu in dieser Stunde.
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2: An Fronleichnam feiern die Katholiken ein eigenes Fest für ihr Altarsakrament. Sie erinnern an das letzte Abendmahl von Jesus und es soll nicht einfach als Ritus ablaufen, sondern im Alltag verankert sein. Pfarrer Lorenz Seiser aus Baden-Baden hat das mal mit einem Wortspiel deutlich gemacht.
3: Natürlich haben die Gottesdienstbesucher ziemlich dumm aus der Wäsche geschaut, als ich angefangen habe, liebe Kumpanen. Aber hinter diesem umgangssprachlichen Wort verbirgt sich für mich doch eine tiefe Wirklichkeit, die ich auch mit der Eucharistie in Verbindung bringe. Denn die Christen sind die Gemeinschaft, die aus der Brotgemeinschaft eigentlich besteht. Und das Gegenteil, das wäre jetzt ein deutsches Wort, zu Kumpane, wäre Eigenbrötler. Glauben ist keine private Angelegenheit und dieses Brot, das wir miteinander teilen, bringt uns ja auch immer wieder zusammen und macht uns gewissermaßen zu Kumpanen.
2: Brot und Wein stiften für die Christen die Gemeinschaft im Glauben. So können die Menschen seit beinahe 2000 Jahren die Botschaft von Jesus verstehen.
3: Man hätte ein Buch schreiben können oder hätte vielleicht einen kostbaren Ring hinterlassen können, aber diese Dinge gehen ja alle verloren. Nein, er hat etwas gestiftet, was zu allen Zeiten immer da sein wird, nämlich Brot und Wein. Und ich nehme es jetzt einfach mal, so wie er es gesagt hat, in diesen Gaben, wenn wir zusammenkommen, ist er gegenwärtig.
2: Jeder Gottesdienst erinnert an dieses Erbe und darum ist das Altarsakrament für die Katholiken so wichtig.
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2: Heute an Fronleichnam stehen für die Katholiken Brot und Wein im Mittelpunkt. Im sogenannten Altarsakrament erkennen sie eine unmittelbare Verbindung zu Jesus. Heribert Scherer arbeitet als Seelsorger in Bühl und kennt sich als Ortenauer mit dem Weinbau aus.
3: Im Alten Testament ist Wein ein Sinnbild für die Lebensfreude des Menschen. Wenn einer in Israel einen Weinberg hat, ist er glücklich zu preisen, dem geht's gut, um den muss ich mir keine Sorgen machen.
2: Von Jesus Christus ist überliefert, dass er mit seinen Jüngern Brot und Wein geteilt hat. An diese biblischen Texte wird in den Gottesdiensten erinnert.
3: Wir feiern das Gedächtnis an das Abendmahl Jesu mit seinen Freunden. Da werden Brot und Wein zu Sinnbildern für das Leben schlechthin, das Jesus bis heute mit uns teilen möchte.
2: Wer in der Heiligen Schrift nachzählt, findet die Wörter Wein oder Reben mehr als 500 Mal. Darum macht Heribert Scherer regelmäßig sogenannte biblische Weinproben.
3: Oft Bildungswerke, die das offen anbieten, Frauengemeinschaften, Gesangvereine. Wir waren schon bei Betriebsräten gewesen in Firmen. Die Gespräche gerade dann tief in der Nacht nach den Weinproben sind natürlich dann oft auch nochmal in ganz anderen Horizonten.
2: Gott schenkt Leben, das steckt im biblischen Bild vom Wein. Und das steht an Fronleichnam auch im Mittelpunkt.
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11: Jetzt am Morgen in St. Peter sind milde 15 Grad zu verzeichnen, mit einer maximalen Temperatur von 19 Grad im Laufe des Tages. Der Himmel zeigt sich stark bewölkt. Im Schwarzwald wird es am Freitagmorgen bis zu 12 Grad geben. Tagsüber sind dort Höchsttemperaturen von 19 Grad zu erwarten, begleitet von leichtem Regen.
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11: A98 Schaffhausen Richtung Weil am Rhein zwischen Kandern und Binzen. Gefahr durch kaputtes Fahrzeug. Wir wünschen eine sichere Fahrt. Kommt gut an euer Ziel.
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11: Auf der A5 in der Nähe von Bad Krozingen wird geblitzt. Ihr dürft 120 fahren. Noch ein Blitzer steht in Lahr in der Reichenbacher Hauptstraße. 30 ist hier die Höchstgeschwindigkeit. In Lörrach stehen sie gerade in der Basler Straße. Erlaubt sind 30.
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13: Ich bin Dieter Waldraff, schön, dass ihr dabei seid. Fronleichnam ist für die Katholiken ein ganz besonderer Feiertag. Da gehen sie auf die Straßen und machen eine Art Demo für den Glauben. Traditionell werden an den Prozessionswegen Bilder aus Blüten gelegt. Mehr dazu gleich.
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2: Heute feiern die Katholiken Fronleichnam. Traditionell werden für das Kirchenfest und die damit verbundenen Prozessionen Bilder aus Blüten gestaltet, etwa in Hüfingen. Caroline Scheidel hat die Organisatoren besucht.
3: Für den heutigen Festtag legen in der Kleinstadt mehrere hundert Menschen riesige Blumenteppiche. Los ging es heute Morgen schon um 4 Uhr. Ein ganz besonderes Erlebnis. Petra Moog vom Vorbereitungsteam.
4: Das ist schon was wirklich unser Fronleichnamsfest auch ausmacht, dass wir wirklich alle zusammenhalten und zusammen aus Stämme und jeder auch jedem hilft. Also das ist schon was, wo, glaube ich, für viele dann auch den Schritt auch wirklich sagt, ja, ich mache da weiterhin mit.
3: Es entstehen Muster und christliche Bilder. Mit dem farbenfrohen Blumenschmuck bringen die Gläubigen ihren Dank zum Ausdruck. Harald Weh ist seit seiner Kindheit dabei.
5: Das sind viele, viele Jahre. Ich habe angefangen eigentlich als Kind, als ich mit der Schule in die Blumen ging. Dort hat man schon bereits Blumen gesammelt.
3: In der Vergangenheit ist das Tradition gewesen, dass die Anwohner in der Hauptstraße das Stück vor ihrer Türe gestalten. Das hat sich verändert.
5: Zwischenzeitlich ist im Hinblick auf die Blumenlage und im Hinblick auf die immer geringer werdende Anzahl von Helfern ist es immer schwieriger, die Blumenteppiche zu legen. Deshalb legen wir zwischenzeitlich häufig nur noch gewisse Teilstücke, auf jeden Fall aber immer die Altarteppiche.
3: Ein großes gemeinsames Projekt also. Wer das sehen möchte, kann heute vorbeikommen. Um 10 Uhr beginnt der feierliche Gottesdienst. Im Anschluss sind alle zum Ortsfest eingeladen.
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2: Seit heute Morgen um 4 Uhr sind in Hüfingen unzählige fleißige Hände am Werk und gestalten die Blumenteppiche für Fronleichnam. Caroline Scheidel berichtet.
3: Traditionell gehören die Blütenbilder in Hüfingen zu den schönsten in ganz Baden. Auch in diesem Jahr gibt es ein Motto, das die Motivwahl beeinflusst. Petra Moog engagiert sich vor Ort.
4: In diesem Jahr ist es Ihr seid das Licht der Welt. Und zu diesem Thema können sich die Gruppierungen oder die Personen überlegen, ob sie ein Altarbild kleben möchten. Und die Teppiche, da gibt's ja vorgefertigte Schablonen, in welche die Blumen gelegt werden. Da entscheidet man auch immer vor Ort oder dann, was man für Blumen auch zur Verfügung hat, was gelegt wird.
3: Harald W. aus dem Vorbereitungsteam freut sich auf das gemeinsame Erlebnis.
5: Mich persönlich faszinieren die Motive, der Verlauf des Fronleichnamsfestes. Aber am meisten fasziniert mich eigentlich, wie wir zusammenhalten über Fronleichnam. Es ist ein unbeschreibliches Erlebnis, wenn am Fronleichnamsmorgen um 4 Uhr die Teppiche gelegt werden. Jeder hilft jedem, jeder ist für den anderen da. Die Atmosphäre ist einfach gigantisch.
3: Nach dem gemeinsamen Gottesdienst um 10 Uhr sind alle auf den Kirchplatz eingeladen.
2: Soweit meine Kollegin Caroline Scheidel. Ab 9 geht es bei uns um den neuen Bildungscampus in Freiburg. Eine Ausstellung zu Werken der Barmherzigkeit und die Fußball-WM.
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4: Mit Justin Hamm. Guten Morgen. Die Menschen in Deutschland verbringen weniger Zeit im Internet. Das zeigt die neue Postbank Digitalstudie. Gut 67 Stunden sind wir im Schnitt pro Woche online. Also 5 Stunden weniger als im vergangenen Jahr. Jan-Henne Reitze berichtet.
5: Sie hat kaum noch den Alltag ohne Internet kennengelernt. Deshalb verbringt die Generation bis 40 auch nach wie vor die meiste Zeit im Netz mit über 80 Stunden pro Woche. Aber auch der Overload ist besonders groß und der Wunsch, mal offline zu sein. Deshalb legen die bis zu 40-Jährigen das Smartphone zunehmend bewusst zur Seite und reduzieren ihren Social-Media-Konsum. Stabil geblieben ist dagegen die Zeit, die im Netz mit praktischen Dingen wie Online-Banking verbracht wird.
4: Der Tankrabatt der Bundesregierung läuft Ende dieses Monats aus. Dann könnte es wieder deutlich teurer werden an der Zapfsäule. Verbraucherschützer fordern mit Blick darauf nun eine bleibende Entlastung. Die Chefin des Bundesverbands Verbraucherzentralen, Pop, sagt, es bräuchte Maßnahmen, die dauerhaft wirken und die Abhängigkeit von fossilen Energien verringern. Sie schlägt eine Senkung der Stromsteuer auch für Privathaushalte vor. Nach einer langen Hängepartie wird es nun offenbar konkreter. Die Vorbereitungen für die Verhandlungen über einen EU-Beitritt der Ukraine und von Moldau laufen. Das kündigte die EU-Ratspräsidentschaft an. Im Idealfall sollen die Gespräche bereits am 15. Juni starten. Unter dem neuen Ministerpräsidenten Major hatte Ungarn seine Blockade bei der Aufnahme Moldaus und der Ukraine aufgehoben. Die Verhandlungen selbst dürften dann aber mehrere Jahre dauern. Kurz vor Beginn der Fußball-WM in Nordamerika warnen Verbraucherschützer vor betrügerischen Ticket- und Reiseangeboten. Weil die offiziellen Tickets sehr teuer sind, werden Interessierte auf Kleinanzeigenportalen und in sozialen Netzwerken gelockt. So berichtet es die Verbraucherzentrale Sachsen. Mit den Tickets kommt man aber nicht ins Stadion, weil diese personengebunden und nicht übertragbar sind. 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
7: Am Morgen zeigt sich das Wetter in Freiburg mit angenehmen 19 Grad. Heute wird eine maximale Temperatur von 21 Grad erwartet, wobei der Himmel stark bewölkt ist. In Furtwangen wurden jetzt am Morgen 14 Grad gemessen, mit einem Tagesmaximum von 17 Grad und ebenfalls stark bewölktem Himmel. Morgen früh ist im Breisgau mit bis zu 14 Grad zu rechnen, während der Tageshöchstwert bei 21 Grad liegt und etwas Regen möglich ist.
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7: A98 Schaffhausen Richtung Weil am Rhein zwischen Kandern und Binzen. Gefahr durch kaputtes Fahrzeug. Gute Fahrt und kommt sicher an euer Ziel.
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7: Geblitzt wird in Lahr in der Reichenbacher Hauptstraße. Hier sind 30 erlaubt, auch auf der A5. Höhe Bad Bellingen wird derzeit kontrolliert. Und zuletzt haben wir noch eine Kontrolle in Höhe von Bad Krozingen auf der A5. Erlaubt sind 120.
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9: Mit Dieter Waldraff, schön, dass ihr dabei seid. Die Kirche errichtet im Freiburger Stadtteil Viere einen Bildungscampus. Unter einem Dach werden verschiedene Schulen vereinigt. Es ist ein besonderes Bauprojekt. Mehr dazu in dieser Stunde. Außerdem geht es gleich auch noch um die Fußball-WM und die Ausstellung Zuwendung.
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2: In genau einer Woche wird in Mexico City die Fußball-WM eröffnet. Fans warten schon ungeduldig auf das Ereignis. Viele denken an gemeinsame Jubelmomente und gute Stimmung. In Mexiko spüren die Menschen aber auch die Schattenseiten, so Helena Raspe von der Hilfsorganisation Miserio.
3: Rund um die Austragungsorte wurde und wird massiv gebaut und umgestaltet. Es sind Hotels, Einkaufszentren und neue Verkehrsprojekte entstanden, oft gezielt für Gäste aus dem Ausland. Gleichzeitig fehlt aber Geld für bezahlbaren Wohnraum oder eine stabile Wasserversorgung für die eigene Bevölkerung. Und gerade in Mexiko-Stadt ist Wasser jetzt schon knapp und viele haben eben auch Angst, dass sich das weiter verschärft. Das heißt, diese Investitionen gehen oft an den Bedürfnissen der Menschen vorbei.
2: Überall steigen die Preise und die Polizei hat ein strenges Sicherheitskonzept. Dennoch sind die Mexikaner stolz, wieder Gastgeber zu sein.
3: Ja, natürlich freuen sich viele Fans, dass Mexiko die WM mit ausrichten darf. Und einige hoffen auch darauf, dass diese Infrastrukturprojekte irgendwie langfristig bleiben und den Menschen zugutekommen. Aber für uns, muss man sagen, gibt es vor allem auch die Hoffnung, dass der internationale Blick auf die WM auch Druck für politische Veränderungen erzeugt. Denn die WM bringt dem Land vor allem eines: Aufmerksamkeit. Und am Ende bleibt tatsächlich die Frage, wer profitiert wirklich von dem Turnier und wer zahlt dafür den Preis?
2: Am 11. Juni ist das Eröffnungsspiel in Mexico City und dann beginnt die größte WM aller Zeiten.
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2: Unter dem Titel Zuwendung wird in Freiburg eine Ausstellung eröffnet. Caritasverband und Erzbistum zeigen kreative Arbeiten zu den sogenannten Werken der Barmherzigkeit. Die geht weit über spontane Nächstenliebe hinaus, ist eine innere Haltung aus dem christlichen Glauben und eine bewusste Entscheidung für das eigene Handeln. Zu diesen Themen haben sich Kulturschaffende etwas einfallen lassen. Katharina Seifert hat die Ausstellung organisiert.
3: Also das ist eine Vielfalt von Arbeiten. Es sind Acrylbilder, Ölbilder, Zeichnungen, es sind Skulpturen, auch eine kleine Installation ist dabei. Also ganz erstaunlich, 38 Arbeiten mit einer großen Vielfalt.
2: Freiburg ist die vierte Station der Ausstellung. Bis zum 27. Juli können sich Besucherinnen und Besucher für ihren Alltag anregen lassen.
3: Zum Beispiel eine kleine Installation, wo ich selber mich betätigen muss. Da muss ich einen Hebel anschieben, damit sich etwas dreht. Eine kleine

0: Der Caritas-Zentrale in Freiburg-Lehen eröffnet. Beginn ist um 12 Uhr.
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11: Am Vormittag zeigt sich Lenzkirch mit milden 14 Grad und stark bewölktem Himmel. Im Laufe des Tages wird eine maximale Temperatur von 17 Grad erwartet. Am Freitagmorgen sind im Schwarzwald bis zu 11 Grad zu erwarten. Der Tageshöchstwert erreicht 18 Grad, begleitet von etwas Regen.
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11: Derzeit sind uns keine Meldungen bekannt. Kommt gut an euer Ziel.
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11: Blitzer auf der A5 Höhe Bad Krotzingen. Hier dürft ihr 120 fahren. Auch in Lahr wird in der Reichenbacher Hauptstraße geblitzt. In Bad Krotzingen stehen sie gerade in der St. Michaelstraße. Erlaubt sind 30.
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13: Ich bin Dieter Waldraff. Schön, dass ihr dabei seid. Für das Erzbistum Freiburg ist es mit Abstand das größte Bauprojekt seit Jahren. Der neue Bildungscampus soll bis 2028 fertig sein. Mehr dazu gleich hier.
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2: Lernen hört nicht mit dem Schulabschluss auf. Genau diese Idee steht hinter dem neuen Bildungscampus der Erzdiözese Freiburg. Mehr dazu von Caroline Scheidel.
3: Unter einem Dach vereint das Gebäude im Freiburger Stadtteil Viere die katholische Schule für Erwachsene, das Bildungszentrum und das Bildungswerk des Erzbistums. Susanne Ort ist an der Planung beteiligt.
4: Das ist schon was sozusagen zum Herzstück unseres kirchlichen Bildungsauftrags gehört, weil wir da auch mit Unterstützung durch Sozialarbeit und wirklich intensive Begleitung Menschen unterstützen, nochmal einen anderen Bildungsabschluss zu erreichen, als das zunächst als Jugendliche möglich war. Und das ist wirklich Menschen zur Bildung zu befähigen und dazu befähigen, ihr Leben verantwortungsvoller zu gestalten, sich einzubringen in die Gesellschaft.
3: Durch die räumliche Nähe sollen Angebote besser aufeinander abgestimmt werden.
4: Natürlich wollen wir da auch die Chance nutzen, dass sich Menschen begegnen oder sich Angebote auch vernetzen. Also, dass möglicherweise jemand, der bei uns im Bildungszentrum einen Deutschkurs besucht, dann denkt, Mensch, ein höherer Schulabschluss wäre eigentlich auch was für mich. Oder jemand, der gerade das Abitur macht, denkt, ach, das Bildungswerk hat interessante Angebote im Bereich der Demokratiebildung, in gesellschaftlichen Themen, die mich interessieren.
3: Der neue Bildungscampus versteht sich damit als offenes Haus des Lernens. Fertig werden soll der Bau in 2 Jahren. Kommende Woche ist die Grundsteinlegung.
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2: Aus drei wird eins mit dem neuen Lerncampus in Freiburg bündeln die katholische Schule für Erwachsene, das Bildungszentrum und das Bildungswerk ihre Kräfte. Caroline Scheidel berichtet.
3: Wer heute lernt, tut das oft nicht nur einmal im Leben. Weiterqualifizierung, Neuorientierung oder das Nachholen eines Abschlusses gehören für viele Menschen zum Alltag. Der geplante Campus soll dies vereinen. Susanne Ort leitet die Abteilung Bildung in der Erzdiözese Freiburg.
4: Wir erzählen, dass wir niederschwellige Bildungsangebote ermöglichen. Menschen können den Realschulabschluss oder das Abitur erwerben. Sie können aber auch einfach einen Sprachkurs machen oder ein Angebot zur Demokratiebildung besuchen oder sich kundig machen über andere Angebote der Erzdiözese im Bildungsbereich.
3: Integriert sind Räume zum Austausch und Gespräch.
4: Dass es uns auch sehr wichtig ist, mit diesem Neubau uns nochmal stärker in den Stadtteil der Viere zu öffnen, in dem wir da untergebracht sind. Da gibt es ja auch so einen kleinen Kaffeebereich, wo man auch sehr niederschwellig ins Haus reinkommen kann, sich mal umschauen kann, weil wir natürlich auch alle Freiburgerinnen und Freiburger jetzt auf die Angebote im Freiburger Bildungszentrum gerne aufmerksam machen möchten.
3: Der Campus setzt ein Zeichen. Bildung steht allen offen, unabhängig von Alter, Herkunft oder bisherigem Lebensweg.
2: Meine Kollegin Caroline Scheidel zum neuen Bildungscampus in Freiburg. Soweit Menschen und Momente mit Dieter Waldraff. Ich wünsche euch noch einen schönen Feiertag.
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14: Mit Justin Hamm. Guten Tag. Die Bundesregierung plant eine große Pflegereform und nun werden Inhalte des Entwurfs von Gesundheitsministerin Warken bekannt. Das ZDF berichtet von großen Änderungsplänen. Der Pflegebeitrag für kinderlose Menschen soll erhöht werden um 0,1 Prozentpunkte. Zudem soll es schwieriger werden, in einen Pflegegrad eingestuft zu werden. Und auch Beschäftigte in Minijobs sollen in Zukunft in die Pflegeversicherung einzahlen. Großbrand gestern Abend in Basel. Im Dreispitzquartier stand gegen 9:30 die Fassade eines Gewerbegebäudes komplett in Flammen. Feuer schlug aus den Fenstern, dichter Rauch über dem ganzen Areal. Mehrere Personen konnten rechtzeitig aus dem Hochhaus fliehen, verletzt wurde niemand. Die Feuerwehr hat den Brand schnell unter Kontrolle gebracht, aber der Einsatz zog sich bis in die Nacht. Warum es gebrannt hat, ist noch unklar. Die Polizei ermittelt. Die deutsche Kandidatur für einen Sitz am mächtigsten Tisch der Weltpolitik, dem UN-Sicherheitsrat, ist gescheitert. Ein Nackenschlag für die Regierung von Kanzler Merz. Vom Koalitionspartner SPD kommen Rufe, Völkerrechtsbrüche endlich stärker zu kritisieren. Katrin Müller berichtet.
7: Merz gibt gern den Außenkanzler und hat eventuell auch darauf gehofft, im UN-Sicherheitsrat quasi auf Augenhöhe mit US-Präsident Trump oder auch Kreml-Chef Putin diskutieren zu können. Als Hauptgrund für die Wahlniederlage sehen Kritiker und die SPD den ständigen Schlingerkurs der Merz-Regierung, zum Beispiel im Gaza-Krieg und auch beim Angriff der USA und Israels auf den Iran.
14: Viele Menschen greifen zu Nahrungsergänzungsmitteln, obwohl sie diese oft gar nicht brauchen. Das hat Professor Dr. Tawab beim Fortbildungskongress Pharmacon in Südtirol gesagt. Immer häufigere Werbeanzeigen suggerierten den Menschen, unterversorgt zu sein. Und viele glaubten, dass Nahrungsergänzungsmittel wie ein Arzneimittel funktionieren. Dr. Tawab ruft dazu auf, sich in der Apotheke beraten zu lassen. 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
15: Heute Vormittag zeigt sich das Wetter in Kirchzarten mit angenehmen 19 Grad, wobei die Temperatur im Laufe des Tages auf maximal 20 Grad ansteigt. Der Himmel bleibt stark bewölkt. In St. Blasien sind es am Vormittag 14 Grad mit einer Tageshöchsttemperatur von 16 Grad, ebenfalls stark bewölkt. Für Freitagmorgen sind im Breisgau bis zu 14 Grad zu erwarten. Der Tageshöchstwert erreicht 21 Grad, wobei etwas Regen nicht ausgeschlossen ist.
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15: Im Moment gibt es keine bekannten Verkehrsbehinderungen. Gute Fahrt.
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15: In Lörrach in der Basler Straße steht ein Blitzer. Erlaubt sind 30. Auch in Bad Krozingen wird in der St. Michaelstraße geblitzt. Schließlich wird in Lahr in der Reichenbacher Hauptstraße geblitzt. Erlaubt sind 30.
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2: Imani stammt aus der afrikanischen Swahili-Sprache und bedeutet Glaube und Aufrichtigkeit. Imani ist auch der Künstlername von Nadia Najao, eine in Frankreich geborene Soul-Sängerin, die heute in Paris lebt. Und weil sie so unglaublich gut aussieht, geht sie nach ihrem Schulabschluss erstmal nach New York. Und dort arbeitet sie als Fotomodell. Mit Calvin Klein feiert sie ihren internationalen Durchbruch. Aber sich nur ablichten zu lassen und auf den Laufstegen dieser Welt zu flanieren, das reicht ihr nicht. Imani nimmt in New York Gesangsunterricht und 2016 schreibt sie dann einen Hit, der in vielen Ländern Europas und auch bei uns in Deutschland ein Nummer 1 Hit wird. Don't be so shy, sei nicht so schüchtern. Es geht um offene Begierde und Erotik auf der einen Seite und verklemmte Schüchternheit auf der anderen Seite. Kenne ich, als mein großer Schwarm aus der Schule extra für mich den Bus verpasst, um mit mir allein zu sein, habe ich mich nicht getraut, sie zu küssen. Ich Depp. Also, don't be so shy.
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14: Jetzt am Vormittag in Kirchzarten sind es angenehme 19 Grad bei stark bewölktem Himmel. Am Freitagmorgen wird die Temperatur im Breisgau bis zu 14 Grad betragen. Im Laufe des Tages steigen die Werte dann auf höchstens 21 Grad, begleitet von etwas Regen.
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14: Im Moment gibt es keine bekannten Verkehrsbehinderungen. Gute Fahrt.
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14: Auf der A5 in der Nähe von Bad Krozingen wird geblitzt. Ihr dürft 120 fahren. Auch in Bad Krozingen wird in der St. Michaelstraße geblitzt. Letzter Blitzer für den Moment. In der Basler Straße in Lörrach. Hier sind höchstens 30 erlaubt.
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2: Du bist Ordnungscoach. Wie bist du das geworden?
1: Es fing an damit, dass ich gemerkt habe, dass ich eigentlich schon immer Begeisterung hatte, Dinge zu ordnen. Oder es hat mir irgendwie Befriedigung gegeben. Ja, wenn einfach Sachen schön ordentlich aussehen. Also es heißt ja auch, äußere Ordnung sorgt auch für innere Ordnung. Ja, ich habe dann überlegt, was ich so vielleicht als Ausgleich zum Bürojob irgendwie noch machen könnte nebenher. Mhm. Die ganze Sendungen, die es mittlerweile im Fernsehen gibt, die habe ich alle durchgesucht.
2: Jetzt mache ich selber.
1: Und dann eben rausgefunden, dass man das auch beruflich machen kann. Ja, so hat es angefangen.
2: Das heißt, du hast natürlich Marie Kondo und ihre ganzen Kolleginnen und Kollegen studiert.
1: Genau, ja.
2: Ist Marie Kondo die Göttin der Ordnungsexpertinnen und Experten?
1: Also sie ist natürlich das bekannteste Gesicht aus der Branche. Göttin würde ich jetzt nicht bezeichnen, weil manche gehen ihre Schiene mit oder ihr System und manche wandeln es ein bisschen ab, aber der Name ist schon der bekannteste.
2: Und bist du auf ihrer Schiene oder machst du dein eigenes System?
1: Ich habe es für mich ein bisschen selber abgewandelt, weil ich auch Spaß dran habe oder vielleicht auch das Talent, Platz optimal auszunutzen. Also ich finde es wahnsinnig cool und das macht ultra Spaß, Nische zu entdecken, wo die Kunde vielleicht gar nicht zähne.
2: Cool.
1: Und da ist die Marie Kondo, glaube ich, hätte ein bisschen anderer Fokus, aber was es ausmischt oder so angeht, klar, das gehört immer dazu.
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5: Mit Justin Hamm. Guten Tag. Wir können uns auf spürbare Einschnitte bei der Pflegeversicherung einstellen. Nun werden erste Punkte des Reformvorschlags von Gesundheitsministerin Warken bekannt. Für Heimbewohner sollen Zuschläge bei längerer Aufenthaltsdauer später einsetzen. Zudem soll der Versicherungsbeitrag von Menschen ohne Kindern um 0,1% steigen. Auch bei Minijobs sollen Arbeitnehmer einen Pflegebeitrag leisten. Und bei der Einstufung in einen Pflegegrad soll es künftig höhere Hürden geben. Nach dem Scheitern der deutschen Bewerbung für den UN-Sicherheitsrat wird über den Kurs in der Außenpolitik diskutiert. SPD-Außenpolitiker Achmetowitsch fordert, die Haltung gegenüber Israel zu überdenken. Permanente Völkerrechtsverletzungen müssten klar benannt werden. Parteikollegin Kademattori forderte, die SPD-Spitzen auf sich klar zu positionieren. Großbrand gestern Abend in Basel. Im Dreispitzquartier stand gegen 9:30 die Fassade eines Gewerbegebäudes komplett in Flammen. Feuer schlug aus den Fenstern, dichter Rauch über dem ganzen Areal. Mehrere Personen konnten rechtzeitig aus dem Hochhaus fliehen, verletzt wurde niemand. Die Feuerwehr hat den Brand schnell unter Kontrolle gebracht, aber der Einsatz zog sich bis in die Nacht. Warum es gebrannt hat, ist noch unklar. Die Polizei ermittelt. Sparen fällt vielen Menschen offenbar wieder schwerer. Die DZ-Bank rechnet damit, dass die Sparquote in Deutschland in diesem Jahr auf 10,2% sinkt. Auch das Geldvermögen der privaten Haushalte legt deutlich langsamer zu als zuletzt. Zoe Tassovali ordnet ein.
6: Die Rechnung ist eigentlich ziemlich einfach. Wenn Tanken und Energie mehr kosten, bleibt am Monatsende weniger übrig. Genau das sehen die Experten gerade bei vielen Haushalten. Grund ist der Iran-Konflikt. Und das Leben insgesamt dürfte erstmal teuer bleiben. Deshalb wächst auch das Vermögen der Deutschen deutlich langsamer als in den vergangenen Jahren.
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9: Heute Vormittag zeigt sich das Wetter in Weil am Rhein mit angenehmen 20 Grad, während der Himmel stark bewölkt ist. In Breitnau wurden am Vormittag 15 Grad gemessen, ebenfalls bei stark bewölktem Himmel. Am Freitagmorgen wird in der Rheinebene mit Temperaturen von bis zu 15 Grad gerechnet. Im Laufe des Tages wird die Temperatur auf maximal 22 Grad ansteigen, begleitet von etwas Regen.
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9: A5 Karlsruhe Richtung Basel. Zwischen Weil am Rhein Hüningen und Grenzübergang Basel. 1 Kilometer Stau, mindestens 8 Minuten Zeitverlust. Fahrt vorsichtig und passt auf euch auf.
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9: In Freiburg in der Schwarzwaldstraße wird geblitzt, hier gelten 30. Noch ein Blitzer steht in Bad Krozingen in der St. Michaelstraße. 30 ist hier die Höchstgeschwindigkeit. Letzter Blitzer für den Moment. Höhe Bad Krozingen auf der A5. Hier gelten 120.
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2: Du bist Ordnungscoach. Du scheust wirklich keine Form von Chaos, wenn jetzt jemand sagt, boah Ramona, mir ist es echt entglitten. Ich habe hier voll Chaos, sagst du, ein Traum, ich bin schon unterwegs, ja, oder wie?
1: Also ich sag immer, klar, natürlich, das Thema ist viele Leute peinlich, das verstehe ich auch. Und ich sage, je Gott, also darfst du aber nicht zu mir kommen und oh nee, mir ist das so unangenehm. Und ich sage immer, also wenn ich einen Chaos-Schrank oder ein Chaos-Zimmer sehe, dann bin ich schon ganz aus dem Hiesle. Also ich bin es kribbelt schon in den Finger.
2: Das finde ich wirklich stark. Was bedeutet Ordnung für dich? Kontrolle oder Freiheit?
1: Schwierig. Also ich bin, glaube ich, schon immer so ein bisschen Kopfkontrollmensch, glaube ich, muss ich gestehen. Von dem her, glaube ich, eher in die Richtung gäbe. Aber natürlich, also wenn man so einen Schrank aufräumt und hinterher dann alles ordentlich ist, das ist natürlich auch irgendwie ein befreiendes Gefühl, wenn man denkt, oh, wie geil.
2: Also irgendwie beides.
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11: Am Vormittag zeigt sich Freiburg bei angenehmen 20 Grad stark bewölkt. In der Nacht sinken die Temperaturen im Breisgau auf bis zu 14 Grad. Im Tagesverlauf kann die Temperatur auf bis zu 21 Grad ansteigen, wobei etwas Regen erwartet wird.
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11: A5 Karlsruhe Richtung Basel zwischen Dreieck Weil am Rhein und Grenzübergang Basel. 1 Kilometer Stau, mindestens 5 Minuten Zeitverlust. Gute Fahrt und kommt sicher an euer Ziel.
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11: Blitzer in Waldshut, Tiengen in der Rathausstraße. Hier sind 30 erlaubt. Noch ein Blitzer steht in Bad Krozingen in der St. Michaelstraße. 30 ist hier die Höchstgeschwindigkeit. Letzter Blitzer für den Moment. Höhe Bad Krozingen auf der A5. Hier gelten 120.
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1: Das kurioseste Land, das wir jetzt vor 2 Jahren gemacht haben, ist Thailand.
2: Da wird Eishockey gespielt.
1: Ja, da wird Eishockey gespielt. Und es gibt in Thailand, glaube ich, 3 Eishallen. Und eine davon haben wir.
2: Ja, das ist ja Wahnsinn. Und wo steht die? In Bangkok, oder?
1: Bangkok ist ja auch sehr groß mit 3 Millionen Einwohnern.
2: Ja.
1: Das war ein langer Weg zum Stadion, aber wir haben es dann noch gefunden.
2: Das ist jetzt für mich so eine richtige News, dass man in Thailand Eishockey spielt. Das ist eine herrliche Vorstellung, finde ich, in diesen tropischen Temperaturen.
1: Und darf man auch noch dazu sagen, dass Thailand selber, glaube ich, fast keine Eishockeyspieler stellt, sondern die alle aus Kanada und den USA kommen.
2: Okay. Also
1: die Spieler.
2: Das sind dann Experts, die sich dort zusammen auf dem Eis tun.
1: Ja, genau.
2: Und ansonsten wart ihr viel in Europa unterwegs oder doch meist Übersee?
1: Genau, also wir sind überwiegend in Europa unterwegs. Das ist auch oftmals den Eishockey-Weltmeisterschaften geschuldet, die jedes Jahr stattfinden. Meistens immer im Mai. Also im Mai geht's dann los, wenn die ganzen normalen Saisonspiele, also von der 1. bis zur 3. Liga, fertig sind, dann beginnt die Eishockey-Weltmeisterschaft.
2: Und die findet natürlich immer woanders statt?
1: Ja, die findet immer woanders statt und das meistens in Europa.
2: Okay.
1: Also woanders geht's leider nicht.
2: Wegen der Infrastruktur oder?
1: So wie ich das damals verstanden habe oder verstehe, in den USA zum Beispiel, da sind noch NHL-Spiele, also den National Hockey League.
2: Mhm.
1: Und die spielen halt noch.
2: Okay.
1: Und die würden für eine Eishockey-Weltmeisterschaft ihre Saison nicht unterbrechen.
2: Jetzt, okay, verstehe.
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20: Mit Justin Hamm. Guten Tag. Die Bundesregierung plant eine große Pflegereform und nun werden auch Inhalte des Entwurfs von Gesundheitsministerin Wagen bekannt. Wir müssen mit spürbaren Änderungen rechnen. Zum Beispiel ist geplant, dass der Pflegebeitrag für kinderlose Menschen erhöht werden soll um 0,1 Prozentpunkte. Zudem soll es schwieriger werden, in einen Pflegegrad eingestuft zu werden und auch Beschäftigte in Minijobs sollen in Zukunft in die Pflegeversicherung einzahlen. Grundlegende Leistungskürzungen für abgelehnte Asylbewerber verstoßen gegen EU-Recht. Leistungen wie Kleidung und Haushaltsprodukte dürften auch Asylbewerbern, für die ein anderes EU-Land zuständig ist, nicht gestrichen werden. Das hat der Europäische Gerichtshof entschieden. Dieter Ebeling berichtet.
21: Es ging um einen Afghanen, dem der Landkreis Schweinfurt einige Leistungen gestrichen hatte, weil dieser eigentlich in Rumänien hätte Asyl beantragen müssen. Andererseits wird dieses alte Recht in wenigen Tagen von neuem EU-Recht abgelöst. Und das erlaubt sogar die vollständige Streichung von Sozialleistungen, wenn dafür eigentlich ein anderer Staat zahlen müsste.
20: Die Gewerkschaft Verdi hat neue Warnstreiks im Handel angekündigt. Betroffen sind heute und morgen Betriebe und Unternehmen im Einzel- sowie im Groß- und Außenhandel in allen Bundesländern. In Bayern, Baden-Württemberg, Hessen, NRW, Rheinland-Pfalz und dem Saarland haben die Geschäfte wegen des Feiertags Fronleichnam heute aber ohnehin zu. Am Strand der dänischen Insel Anholt wird heute der unter dem Namen Timmy bekannte Buckelwal öffentlich obduziert. Ein kleines Team von Tierärzten und Walexperten will unter anderem DNA-Proben entnehmen und versuchen, die Todesursache zu klären. Der Buckelwal war nach wochenlanger Strandung vor der deutschen Ostseeküste in die Nordsee geschleppt worden. Dort verendete Timmy dann. 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
1: Mit Justin Hamm, guten Tag. In der Pflegeversicherung muss dringend gespart werden und nun hat Gesundheitsministerin Warken ihren Reformentwurf fertig. Kurz gefasst heißt es, Ausgaben runter und zusätzliche Einnahmen generieren. Für die Menschen in Deutschland gibt es spürbare Einschnitte. Einige Punkte von Thomas Thunfeld.
2: Die Zuzahlungen für die Versorgung in Pflegeheimen sollen langsamer ansteigen als bisher. Einsparziel 2,6 Milliarden Euro. Kinderlose sollen ab dem kommenden Jahr 0,1% mehr Beitrag zahlen. Außerdem geplant Einschränkungen bei der beitragsfreien Mitversicherung von Ehepartnern und eine höhere Einkommensgrenze, bis zu der Versicherungsbeiträge fällig werden.
1: Jeder zweite Haushalt in Deutschland hat inzwischen Zugang zu einem Glasfaseranschluss. Der Ausbau mache spürbare Fortschritte, sagt das Digitalministerium. Minister Wildberger will mehr. Er plant neue Regeln, nach denen Telekommunikationsanbieter die Anschlüsse bis in die Wohnungen verlegen können. Denn bisher nutzt nur jeder vierte Haushalt die Möglichkeit von Glasfaser. Der verstorbene Erfinder Rainer Strangfeld hat sein gesamtes Vermögen der AfD vermacht. Im Prozess um diese Erbschaft liegt nun ein psychiatrisches Gutachten vor, von dem der Spiegel berichtet. Demnach habe Strangfeld vor seinem Tod an einer schizoaktiven Störung gelitten und sei nicht testierfähig gewesen. Die AfD hatte unter anderem Gold im Wert von rund 35 Millionen Euro geerbt. Verhandelt wird der Fall im niedersächsischen Bückeburg. Fußball-Bundesligist Leverkusen bekommt zur neuen Saison offenbar einen neuen Trainer. Übereinstimmenden Medienberichten zufolge hat sich der Werksklub von Kasper Hjulmand getrennt. Der Däne war seit September Coach in Leverkusen. Nun soll Carlos Martinez Novell übernehmen. Der Spanier soll einen Vertrag bis 2028 unterschreiben. 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
1: Mit Stefan Schütz. Guten Tag. Die Menschen in Deutschland sind wieder weniger online. Das zeigt die neue Postbank-Digitalstudie. Demnach verbringt jeder und jeder im Schnitt 67 Stunden pro Woche im Netz, 5 Stunden weniger als im Vorjahr. Vor allem unter 40-Jährige reduzieren ihre Smartphone-Aktivitäten. Die häufigsten Gründe: mehr Zeit mit Freunden, weniger Ablenkung und auch gesundheitliche Auswirkungen spielen bei vielen eine Rolle. Die Bundesregierung plant eine große Pflegereform und nun werden Inhalte des Entwurfs von Gesundheitsministerin Wagen bekannt. Wir müssen mit spürbaren Änderungen rechnen. Zum Beispiel ist geplant, dass der Pflegebeitrag für kinderlose Menschen leicht erhöht werden soll. Zudem soll es schwieriger werden, in einen Pflegegrad eingestuft zu werden und auch Beschäftigte in Minijobs sollen in Zukunft in die Pflegeversicherung einzahlen. Grundlegende Leistungskürzungen für abgelehnte Asylbewerber sind nicht rechtens, da sagt der Europäische Gerichtshof. Leistungen wie Kleidung und Haushaltsprodukte dürften auch Asylbewerbern, für die ein anderes EU-Land zuständig ist, nicht gestrichen werden, Dieter Ebeling berichtet.
2: Es ging um einen Afghanen, dem der Landkreis Schweinfurt einige Leistungen gestrichen hatte, weil dieser eigentlich in Rumänien hätte Asyl beantragen müssen. Andererseits wird dieses alte Recht in wenigen Tagen von neuem EU-Recht abgelöst. Und das erlaubt sogar die vollständige Streichung von Sozialleistungen, wenn dafür eigentlich ein anderer Staat zahlen müsste.
1: Seit über einer Woche wurde am Mount Everest ein Bergführer vermisst. Nun konnte er doch noch gerettet werden. Der 57-Jährige war zuletzt auf etwa 7100 Metern Höhe gesehen worden. Heute haben ihn andere Bergführer nahe eines Eisbruchs lebend entdeckt. Der Mann wurde per Hubschrauber ausgeflogen und befindet sich in gutem Gesundheitszustand, heißt es. 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
2: Der junge Tom Grennan hat einen Traum. Er will englischer Fußballprofi werden, trainiert hart und ist ein aufsteigendes Talent. Zu den Vereinen in seiner Jugend zählt unter anderem aus der Premier League Aston Villa. Als er sich dann intensiv auf das Abitur vorbereitet, gerät das Training in den Hintergrund. Grund für den Verein, Tom vor die Tür zu setzen. Seine Fußballkarriere ist damit vorbei. Vor lauter Frust geht er auf eine Party und betrinkt sich hemmungslos. Und weil da gerade Karaoke angesagt ist, nimmt er das Mikrofon in die Hand und begeistert trotz heftiger Schlagseite seine Klassenkameraden. Noch am selben Abend beschließen sie, eine Band zu gründen. Und so tingeln sie durch kleinere Pubs. Irgendwann wird eine Plattenfirma auf Tom Grennan aufmerksam und sogar Sir Elton John erkennt sein Talent und motiviert ihn weiterzumachen. Gut so, jawohl, heute hat er so manchen Hit in den Charts. Einen davon hören wir jetzt. Tom Grennan mit Little Bit of Love.
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23: Ja, heute Nachmittag und am Abend wird es in Südbaden wechselhafter. Von Südwesten her kommt ein bisschen Regen mit dazu. Vereinzelt sind auch Gewitter mit dabei und dazu wird es windiger. Temperaturen liegen so zwischen 10 Grad im Bergland und bis zu 22 Grad am Rhein. Morgen am Freitag geht es dann wolkig weiter mit Schauern und einzelnen Gewittern. Am Samstag, am Wochenende wieder mehr Wolken, bisschen Regen, später auch mal Sonne bei 20 bis 24 Grad.
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25: Mit Stefan Schütz, guten Tag.
0: Möglicherweise wird es für ukrainische Männer bald deutlich schwieriger, innerhalb der EU Schutz zu finden. Auf europäischer Ebene wird über eine entsprechende Gesetzesänderung debattiert, von der Männer im Alter zwischen 23 und 60 Jahren betroffen wären. Bundesinnenminister Dobrindt sagte, Deutschland unterstützt den Plan und betonte, dass zuletzt der Zuzug ukrainischer Männer im wehrpflichtigen Alter gestiegen sei. Sparen fällt vielen wieder schwerer. Die DZ-Bank rechnet damit, dass die Sparquote in Deutschland in diesem Jahr auf rund 10% sinkt. Zoe Tasovali ordnet ein.
1: Die Rechnung ist eigentlich ziemlich einfach. Wenn Tanken und Energie mehr kosten, bleibt am Monatsende weniger übrig. Genau das sehen die Experten gerade bei vielen Haushalten. Grund ist der Iran-Konflikt. Und das Leben insgesamt dürfte erstmal teuer bleiben. Deshalb wächst auch das Vermögen der Deutschen deutlich langsamer als in den vergangenen Jahren.
0: Jeder zweite Haushalt hat inzwischen Zugang zu einem Glasfaseranschluss. Das teilte das Bundesdigitalministerium mit. Ein Branchenverband beschreibt die Lage trotzdem als angespannt. Grund sind unter anderem hohe Baukosten und geringe Einnahmen. Obwohl die Kabel vor der Haustür liegen, unterschreibt nur etwa jeder vierte Haushalt einen Glasfaservertrag. Über Glasfaser wird die Internetverbindung schneller und stabiler. Fußball-Bundesligist Leverkusen bekommt einen neuen Trainer. Wie der Verein bestätigt hat, ist die Trennung von Kasper Hjulmand fix. Der Däne war seit September Coach in Leverkusen und hatte in der letzten Saison mit Platz 6 die Champions-League-Ränge verpasst. Carlos Martinez Novell aus Spanien soll es besser machen. Er war zuletzt beim FC Toulouse tätig. 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
23: Hallo auf die Straßen. Aktuell haben wir keine Staus oder Behinderungen. Gute und sichere Fahrt.
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23: Geblitzt wird einmal in Laa im Schwarzwald in der Reichenbacher Hauptstraße. Da sind maximal 30 erlaubt. Außerdem in St. Georgen im Schwarzwald in der Hornberger Straße 50 maximal. Und auf der B317 in Höhe von Bradenberg. Da sind maximal 50 erlaubt. Habt ihr noch was entdeckt? Staus oder Blitzer? Immer gerne Bescheid geben unter der 0800 50 60 106. Dankeschön, gute Fahrt.
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23: Tja, und viele nutzen den Feiertag oder zumindest dieses Wetter, um zu Hause ein bisschen aufzuräumen, um vielleicht mal den Haushalt auf Vordermann zu bringen. Wir sprechen gleich in 10 Minuten mit jemand, die das beruflich macht. Ramona ist Ordnungscoach und sie hilft quasi Menschen, wieder Ordnung und Struktur reinzubringen. Was ein Ordnungscoach da genau macht und warum Aufräumen manchmal viel mehr ist als einfach nur Sachen wegräumen, das hören wir gleich. Eine Folge Julika Goldschmidt trifft mit Ramona aus Freiburg und ein bisschen Musik haben wir auch noch mit The Gossip, Heavy Cross und jetzt die aktuelle Musik von Michael Schulte, ist im Moment wieder auf Tour und hat einen neuen Song rausgebracht, 5 AM.
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1: Hallo, ich bin die Ramona Läufer. 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
2: Du bist Ordnungscoach. Wie bist du das geworden?
1: Es fing an damit, dass ich gemerkt habe, dass ich eigentlich schon immer Begeisterung hatte, Dinge zu ordnen. Oder es hätte mir irgendwie Befriedigung gegeben. Ja, wenn einfach Sachen schön ordentlich aussehen. Also es heißt ja auch, äußere Ordnung sorgt auch für innere Ordnung. Ja, ich habe dann überlegt, was ich so vielleicht als Ausgleich zum Bürojob irgendwie noch machen könnte nebenher. Mhm. Die ganze Sendungen, die es mittlerweile im Fernsehen gibt, die habe ich alle durchgesucht.
2: Jetzt mache ich selber.
1: Und dann eben rausgefunden, dass man das auch beruflich machen kann. Ja, so hat es angefangen.
2: Das heißt, du hast natürlich Marie Kondo und ihre ganzen Kolleginnen und Kollegen studiert.
1: Genau, ja.
2: Ist Marie Kondo die Göttin der Ordnungsexpertinnen und Experten?
1: Also sie ist natürlich das bekannteste Gesicht aus der Branche. Göttin würde ich jetzt nicht bezeichnen, weil manche gehen ihre Schiene mit oder ihr System und manche wandeln sie ein bisschen ab, aber der Name ist schon der bekannteste.
2: Und bist du auf ihrer Schiene oder machst du dein eigenes System?
1: Ich habe es für mich ein bisschen selber abgewandelt, weil ich auch Spaß dran habe oder vielleicht auch das Talent, Platz optimal auszunutzen. Also ich finde es wahnsinnig cool und das macht ultra Spaß, Nische zu entdecken, wo die Kunde vielleicht gar nicht zähne.
2: Cool.
1: Und da ist die Marie Kondo, glaube ich, hätte ein bisschen anderer Fokus, aber was es ausmischt oder so angeht, klar, das gehört immer dazu.
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9: Ja, heute ist noch nicht ganz Feierabend beim Wetter. Zum Nachmittag und Abend zieht von Südwesten her ein bisschen Regen rein. Stellenweise können auch ein paar Gewitter mit dabei sein. Dazu frischer Wind bei Gewittern. Das kann auch mal ein bisschen kräftiger werden heute Abend. Morgen am Freitag bleibt es dann eher unruhig. Viele Wolken, Schauer, auch da vereinzelte Gewitter mit dabei. Am Wochenende geht's aber wieder richtig los. Da wird's ein bisschen wärmer. Auch da sind zwar dichte Wolken mit dabei, aber auch teilweise kommt mal die Sonne raus bei 20 bis 24 Grad.

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2: Hallo auf die Straßen. Aktuell haben wir keine Staus oder Behinderungen. Gute Fahrt.
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2: Geblitzt wird einmal in Waldshut-Tiengen in der Rathausstraße maximal 30. Außerdem in Freiburg bitte langsam fahren in der Schwarzwaldstraße, auch da nicht schneller als 30 fahren. Und B317 Brandenberg, auch da bitte aufpassen. In beiden Richtungen stehen sie da, da sind maximal 50 erlaubt. Habt ihr noch was entdeckt? Gerne auch per WhatsApp Bescheid geben unter der 0800 50 60 106. Dankeschön, gute Fahrt.
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2: Ja, heute Nachmittag und am Abend wird es in Südbaden wechselhafter. Von Südwesten her kommt ein bisschen Regen mit dazu. Vereinzelt sind auch Gewitter mit dabei und dazu wird es windiger. Temperaturen liegen so zwischen 10 Grad im Bergland und bis zu 22 Grad am Rhein. Morgen am Freitag geht es dann wolkig weiter mit Schauern und einzelnen Gewittern. Am Samstag, am Wochenende wieder mehr Wolken, bisschen Regen, später auch mal Sonne bei 20 bis 24 Grad.
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3: Mit Stefan Schütz, guten Tag. Deutschland verliert massenhaft Patente durch Firmenübernahmen. Von den zwischen 2000 und 2022 hier entwickelten transnationalen Patente wanderte jedes dritte ins Ausland. Katrin Müller berichtet über die Studie des Instituts der deutschen Wirtschaft.
4: Die meisten dieser Patente, made in Germany, werden in den USA kontrolliert. Aber auch China ist wohl ganz vorne mit dabei, wenn es darum geht, Know-how deutscher Unternehmen abzugreifen. Die Bundesrepublik sei deshalb gut beraten, mehr Unabhängigkeit in relevanten Technologiebereichen zu erzielen, gerade auch mit Blick auf die aktuellen geopolitischen Spannungen, heißt es in der Studie.
3: Die Bundesregierung plant eine große Pflegereform und nun werden Inhalte des Entwurfs von Gesundheitsministerin Baken bekannt. Zum Beispiel soll es schwieriger werden, in einen Pflegegrad eingestuft zu werden. Auch Beschäftigte in Minijobs sollen in Zukunft in die Pflegeversicherung einzahlen und der Pflegebeitrag für kinderlose Menschen könnte um 0,1 Prozentpunkte erhöht werden. In der Pflege werden bis 2030 Milliardendefizite erwartet. Abgelehnten Asylbewerbern dürfen grundlegende Leistungen wie Kleidung und Haushaltsprodukte nicht automatisch gestrichen werden. Das hat der Europäische Gerichtshof entschieden. Die Leistungskürzungen in Deutschland verstoßen demnach gegen EU-Recht. Ein Afghane, der nach Rumänien abgeschoben werden sollte, hatte dagegen geklagt. Bald gibt es allerdings neue Regeln, die in so einem Fall Leistungseinschränkungen erlauben. Der verstorbene Erfinder Rainer Strangfeld hat sein gesamtes Vermögen der AfD vermacht. Im Prozess um diese Erbschaft liegt nun ein psychiatrisches Gutachten vor, von dem der Spiegel berichtet. Demnach habe Strangfeld vor seinem Tod an einer schizoaffektiven Störung gelitten und sei nicht testierfähig gewesen. Die AfD hatte unter anderem Gold im Wert von rund 35 Millionen Euro geerbt. Verhandelt wird der Fall im niedersächsischen Bückeburg. 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
2: Eine Meldung von der A5 Karlsruhe in Richtung Basel. Da bitte aufpassen zwischen Aachen und Appenweier. Da steht nämlich ein kaputtes Auto. Ansonsten alles frei.
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2: Geblitzt wird einmal in Lahr im Schwarzwald in der Reichenbacher Hauptstraße. Da sind maximal 30 erlaubt. Außerdem in St. Georgen im Schwarzwald in der Hornberger Straße 50 maximal. Und auf der B317 in Höhe von Bradenberg. Da sind maximal 50 erlaubt. Habt ihr noch was entdeckt? Staus oder Blitzer? Immer gerne Bescheid geben unter der 0800 50 60 106. Dankeschön, gute Fahrt.
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2: Wir sprechen gleich mit Andrea. Bei ihr hat Eishockey wirklich sehr früh angefangen. Also nicht, ich war als Kind mal in der Halle oder so, sondern eher schon im Bauch der Mama die ersten Fangesänge mitbekommen. Später Tölzer Löwen, dann wegen der Liebe nach Südbaden. Und ihr Mann hat sie natürlich auch beim Eishockey kennengelernt. Das ist schon ziemlich konsequent. Wenn andere sagen, wir haben uns beim Essen kennengelernt, sagt Andrea, bei uns war es eher Drittelpause und Fantreffen. Wie tief diese Leidenschaft geht, erzählt sie uns gleich in 10 Minuten bei Julika Goldschmidt trifft. Außerdem Max Giesinger, die Fußballhymne, vielleicht auch bald die Eishockeyhymne mit 80 Millionen. Und Kamrat ist jetzt am Start, die neue Hug Yourself.
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2: Du musst mich mitnehmen auf deiner Reise. Also, ich höre raus, du bist Eishockey-Fan.
1: Ja, und das schon seitdem ich im Bauch meiner Mutter bin. Also, sie ist auch schon ins Eishockey gegangen mit mir im Bauch. Also schon
2: wirklich?
1: Immer. Ja.
2: Das heißt, dann hast du wahrscheinlich die Fangesänge tatsächlich schon im Mutterleib mitbekommen.
1: Das ist möglich, ja. Da bin ich auch der festen Überzeugung davon.
2: Das ist cool. Und deine Mama hat dich dann auch mit ins Stadion, in die Halle genommen, oder?
1: Ja, infiziert sofort, ja.
2: Aber von Mamas Seite aus, oder wie?
1: Mamas Seite, genau, genau.
2: Das ist auch cool. Okay, also bist du Freiburgerin? War das dann bei den Wölfen? Oder wo bist du zum ersten Mal mit Eishockey in Kontakt gekommen?
1: Ich bin keine Freiburgerin, ich bin gebürtig aus Oberbayern, in Bad Tölz.
2: Okay, oh, die Tölzer Löwen.
1: Ja, ganz genau. Und vor 10 Jahren hat es mich dann hierher verschlagen, wegen der Liebe.
2: Ach.
1: Und mein Mann, der ist nämlich genauso Eishockey-infiziert.
2: Das gibt's ja nicht. Habt ihr euch übers Eishockey kennengelernt oder ist das jetzt einfach ein sehr glücklicher Zufall?
1: Wir haben uns auf einem Eishockey-Fantreffen in Lindau kennengelernt.
2: Wie schön, das ist ja cool. Ja, das ist doch sehr praktisch, wenn man schon mal weiß, dass man die große Leidenschaft teilt, oder?
1: Ja, absolut. Macht natürlich am meisten Spaß, wenn die Partner das gleiche Hobby haben.
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12: Ja, heute ist noch nicht ganz Feierabend beim Wetter. Zum Nachmittag und Abend zieht von Südwesten her ein bisschen Regen rein. Stellenweise können auch ein paar Gewitter mit dabei sein. Dazu frischer Wind bei Gewittern. Das kann auch mal ein bisschen kräftiger werden heute Abend. Morgen am Freitag bleibt es dann eher unruhig. Viele Wolken, Schauer, auch da vereinzelte Gewitter mit dabei. Am Wochenende geht es aber wieder richtig los. Da wird es ein bisschen wärmer. Auch da sind zwar dichte Wolken mit dabei, aber auch teilweise kommt mal die Sonne raus bei 20 bis 24 Grad.
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12: Und da habe ich eine Meldung von der A5 Karlsruhe Richtung Basel zwischen Aachen und Appenweier. Da steht ein kaputtes Auto. Da bitte vorsichtig fahren.
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12: Geblitzt wird einmal in Waldshut-Tiengen in der Rathausstraße maximal 30. Außerdem in Freiburg bitte langsam fahren in der Schwarzwaldstraße, auch da nicht schneller als 30 fahren. Und B317 Brandenberg, auch da bitte aufpassen. In beiden Richtungen stehen sie da, da sind maximal 50 erlaubt. Habt ihr noch was entdeckt? Gerne auch per WhatsApp Bescheid geben unter der 0800 50 60 106. Dankeschön, gute Fahrt.
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0: Also für alle Heuschnüpfler in Baden ist gerade wieder eine eigene Jahreszeit. Hier ist Baden FM am Feiertag. Draußen alles grün, alles blüht. Eigentlich wunderschön, wenn die Augen nicht jucken würden und die Nase nicht komplett ihr eigenes Programm fahren würde. Und dann kommt noch das Niesen dazu. Die einen machen es ganz dezent, die anderen reißen kurz den ganzen Raum mit. Und genau darum geht's jetzt hier bei Baden FM. Welche Niestypen gibt's eigentlich in Südbaden? Hier ist die Antwort.
1: Der Übertreiber.
0: Dem Übertreiber ist nichts unangenehm.
2: Hä?
0: Er niest nicht einfach. Er kündigt sich an.
2: Hä?
0: Er baut Spannung auf.
2: Hä?
0: Er holt tief Luft, als würde er gleich ein Kreuzfahrtschiff vom Anleger pusten. Und wenn es dann passiert, wissen alle im Raum, da hat jemand gerade sehr laut gegen seine Nase verloren. Gesundheit. Auch an die drei Büros nebenan.
1: Der Wiederholer.
0: Der Wiederholer ist nie wirklich fertig. Man denkt, jetzt war's das. Aber nein, da kommt noch einer. Und noch einer. Und noch einer. Und noch einer.
1: Die Zarte.
0: Die Zarte niest nicht. Sie deutet einen Nieser an, ganz fein, ganz leise. Als hätte irgendwo ein Wattebausch kurz Entschuldigung gesagt. Man hört ihn kaum, aber sie entschuldigt sich danach trotzdem, als hätte sie gerade die komplette Besprechung gesprengt.
3: Hatschi!
0: Gesundheit, glaube ich zumindest.

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19: Ja, heute Nachmittag und am Abend wird es in Südbaden wechselhafter. Von Südwesten her kommt ein bisschen Regen mit dazu. Vereinzelt sind auch Gewitter mit dabei und dazu wird es windiger. Temperaturen liegen so zwischen 10 Grad im Bergland und bis zu 22 Grad am Rhein. Morgen am Freitag geht es dann wolkig weiter mit Schauern und einzelnen Gewittern. Am Samstag, am Wochenende wieder mehr Wolken, bisschen Regen, später auch mal Sonne bei 20 bis 24 Grad.
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21: Mit Stefan Schütz, guten Tag. Der Ausbau von schnellem Internet kommt voran. Jeder zweite Haushalt in Deutschland hat nach Angaben des Bundesdigitalministeriums inzwischen Zugang zu einem Glasfaseranschluss. Thomas Brock berichtet.
22: Das klingt erst einmal gut. Allerdings brauchen die Anschlüsse auch Nutzer. Und da hakt es noch. Obwohl die Kabel vor der Tür liegen, unterschreibt nur etwa jeder vierte Haushalt einen Glasfaservertrag. Für die Branche ein Problem, denn es wird zwar viel und teuer gebaut, die Einnahmen sind aber gering. Unter anderem sollen die Anbieter mehr Rechte bekommen, um die Glasfaseranschlüsse bis in die Wohnungen zu verlegen.
21: Bei einem Unfall mit einer Lufthansa-Maschine am Frankfurter Flughafen sind mehrere Mitarbeiter der Fluglinie verletzt worden. Die Fluglinie teilte mit, dass bei einem 787-9 Dreamliner plötzlich das Bugfahrwerk einklappte und die Spitze der Maschine auf den Boden knallte. Das Flugzeug befand sich in Parkposition. Es waren zu diesem Zeitpunkt keine Passagiere an Bord. Die Ursache muss jetzt untersucht werden, so ein Lufthansa-Sprecher. Die Menschen in Deutschland sind wieder weniger online. Das zeigt die Postbank Digitalstudie. Demnach verbringt jede und jeder im Schnitt 67 Stunden pro Woche im Netz, 5 Stunden weniger als im Vorjahr. Vor allem unter 40-Jährige reduzieren ihre Smartphone-Aktivitäten. Die häufigsten Gründe, mehr Zeit mit Freunden, weniger Ablenkung und auch gesundheitliche Auswirkungen spielen bei vielen eine Rolle. Fußball-Bundesligist Leverkusen bekommt einen neuen Trainer. Wie der Verein bestätigt hat, ist die Trennung von Kasper Hjulmand fix. Der Däne war seit September Coach in Leverkusen und hatte in der letzten Saison mit Platz 6 die Champions-League-Ränge verpasst. Carlos Martinez Novell aus Spanien soll es besser machen. Er war zuletzt beim FC Toulouse tätig. 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
19: Eine Meldung habe ich von der A5 Karlsruhe Richtung Basel zwischen Appenweier und Offenburg. Da steht ein kaputtes Auto. Da bitte vorsichtig fahren.
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19: Geblitzt wird einmal in Lahr im Schwarzwald in der Reichenbacher Hauptstraße. Da sind maximal 30 erlaubt. Außerdem in St. Georgen im Schwarzwald in der Hornberger Straße 50 maximal. Und auf der B317 in Höhe von Bradenberg. Da sind maximal 50 erlaubt. Habt ihr noch was entdeckt? Staus oder Blitzer? Immer gerne Bescheid geben unter der 0800 50 60 106. Dankeschön, gute Fahrt.
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19: Also gleich geht's bei uns um Dinge, die jeder kennt, aber fast niemand weiß, wie sie wirklich heißen. Zum Beispiel dieser kleine Verschluss hinten am Ohrring. Den hat man schon tausendmal in der Hand gehabt. Die Frauen wissen, was ich meine. Und trotzdem sagt wahrscheinlich keiner morgens: Moment, ich suche kurz meine Ohrensteckmutter. Aber genau so heißt das Ding. Also Alltagsnamen, die komplett normal klingen würden, aber irgendwie wirken sie aus einem Behördenkatalog für Gegenstände. Was noch so alles Namen hat, was wir nicht wissen, das gibt's gleich in 10 Minuten bei einem Baden-FM Aha-Moment. Außerdem ein bisschen Musik von Michael Schulte am Feiertag mit Back to the Start und Harley Humberstone. Mit der legen wir uns jetzt ganz entspannt auf die Couch und hören dem Wetter zu. To Love Somebody.

0: Hättet ihr's gewusst?
1: So ziemlich alles in unserem Alltag hat einen Namen. Auch wenn wir nicht immer auf dem Schirm haben, wie die Dinge um uns herum heißen. Zum Beispiel hinten am Ohrring, dieser Verschluss mit den beiden Schlaufen. Der heißt eigentlich offiziell Ohrensteckmutter. Oder anderes Beispiel, an Schnürsenkeln die kleinen Plastik- oder Metallkappen am Ende. Die haben sogar einen internationalen Namen. Und zwar heißen die eigentlich Aglets. Sie sorgen dafür, dass sich die Schnürsenkel nicht auflösen und dass man sie gut durch die Ösen fädeln kann. Die Löcher am Schuh, wo die Schnürsenkel durch sollen. Aber das Gute ist, bei all diesen Alltagssachen ist, dass man sie nicht beim Namen nennen muss, sondern man sie einfach beschreiben kann oder als Dings da bezeichnet und jeder versteht, was man meint. Eure Mariella Miskial.
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8: Ja, heute ist noch nicht ganz Feierabend beim Wetter. Zum Nachmittag und Abend zieht von Südwesten her ein bisschen Regen rein. Stellenweise können auch ein paar Gewitter mit dabei sein. Dazu frischer Wind bei Gewittern. Das kann auch mal ein bisschen kräftiger werden heute Abend. Morgen am Freitag bleibt es dann eher unruhig. Viele Wolken, Schauer, auch da vereinzelte Gewitter mit dabei. Am Wochenende geht es aber wieder richtig los. Da wird es ein bisschen wärmer. Auch da sind zwar dichte Wolken mit dabei, aber auch teilweise kommt mal die Sonne raus bei 20 bis 24 Grad.
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8: Geblitzt wird einmal in Waldshut-Tiengen in der Rathausstraße maximal 30. Außerdem in Freiburg bitte langsam fahren in der Schwarzwaldstraße. Auch da nicht schneller als 30 fahren. Und B317 Brandenberg. Auch da bitte aufpassen. In beiden Richtungen stehen sie da. Da sind maximal 50 erlaubt. Habt ihr noch was entdeckt? Gerne auch per WhatsApp Bescheid geben unter der 0800 50 60 106. Dankeschön, gute Fahrt.

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2: Du bist Ordnungscoach. Du scheust wirklich keine Form von Chaos, wenn jetzt jemand sagt, boah Ramona, mir ist es echt entglitten. Ich habe hier voll Chaos, sagst du, ein Traum, ich bin schon unterwegs, oder wie?
1: Also ich sag immer, klar, natürlich, das Thema ist viele Leute peinlich, das verstehe ich auch. Und ich sage, also darfst du aber nicht zu mir kommen, oh nee, mir ist das so unangenehm. Und ich sage immer, also wenn ich einen Chaosschrank oder ein Chaoszimmer sehe, dann bin ich schon ganz aus dem Hiesle. Also ich könnte,
2: das kribbelt für dich.
1: Es kribbelt schon in den Finger.
2: Das finde ich wirklich stark. Was bedeutet Ordnung für dich? Kontrolle oder Freiheit?
1: Schwierig. Also ich bin, glaube ich, schon immer so ein bisschen Kopfkontrollmensch, glaube ich, muss ich gestehen. Von dem her,
2: hätte
1: ich es, glaube ich, eher in die Richtung gäbe. Aber natürlich, also wenn man so einen Schrank aufräumt und hinterher dann alles ordentlich ist, das ist natürlich auch irgendwie ein befreiendes Gefühl. Wenn man denkt, oh, wie geil.
2: Also irgendwie beides.
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11: Ja, heute Nachmittag und am Abend wird es in Südbaden wechselhafter. Von Südwesten her kommt ein bisschen Regen mit dazu. Vereinzelt sind auch Gewitter mit dabei und dazu wird es windiger. Temperaturen liegen so zwischen 10 Grad im Bergland und bis zu 22 Grad am Rhein. Morgen am Freitag geht es dann wolkig weiter mit Schauern und einzelnen Gewittern. Am Samstag, am Wochenende wieder mehr Wolken, bisschen Regen, später auch mal Sonne bei 20 bis 24 Grad.
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13: Mit Stefan Schütz, guten Abend. Leistungen wie Kleidung und Haushaltsprodukte dürften auch Asylbewerbern, für die ein anderes EU-Land zuständig ist, nicht gestrichen werden. Das urteilte der Europäische Gerichtshof. Dieter Ebeling berichtet.
14: Es ging um einen Afghanen, dem der Landkreis Schweinfurt einige Leistungen gestrichen hatte, weil dieser eigentlich in Rumänien hätte Asyl beantragen müssen. Andererseits wird dieses alte Recht in wenigen Tagen von neuem EU-Recht abgelöst. Und das erlaubt sogar die vollständige Streichung von Sozialleistungen, wenn dafür eigentlich ein anderer Staat zahlen müsste.
13: Ukrainische Männer zwischen 23 und 60 Jahren könnten bald in der EU keinen Schutz mehr bekommen. Zumindest wird das gerade auf europäischer Ebene diskutiert. Deutschland ist dafür. Bundesinnenminister Dobrindt unterstützt den Plan und begründet das damit, dass zuletzt immer mehr ukrainische Männer im wehrpflichtigen Alter nach Deutschland gekommen sind. Sie wollen nicht gegen Russland kämpfen. Der Krieg dauert inzwischen seit mehr als 4 Jahren. Die deutsche Film- und Fernsehbranche trauert um Schauspieler Axel Schreiber. Der aus der erfolgreichen ARD-Serie Türkisch für Anfänger bekannte Künstler ist im Alter von 49 Jahren gestorben. Die traurige Nachricht wurde am Nachmittag von seiner Schauspielagentur Hübchen auf Instagram bekannt gegeben. Schreiber litt an Krebs. Deutschland verliert massenhaft Patente durch Firmenübernahmen. Von den zwischen 2000 und 2022 hier entwickelten transnationalen Patente wanderte jedes dritte ins Ausland. Das teilte das Institut der deutschen Wirtschaft mit. Die meisten dieser Patente made in Germany werden in den USA kontrolliert, aber auch China ist wohl ganz vorne mit dabei, wenn es darum geht, Know-how deutscher Unternehmen abzugreifen. 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
11: Hallo auf die Straßen, einiges los, zum Beispiel auf der A5 Basel in Richtung Karlsruhe zwischen Appenweier und Aachen, da steht ein kaputtes Auto. Und weiter in der Gegenrichtung A5 Karlsruhe-Basel zwischen Appenweier und Offenburg, auch da ein defektes Fahrzeug. Und dann nochmal weiter auf der A5 Karlsruhe-Basel zwischen Herbolzheim und Riegel, auch da ein defektes Fahrzeug. Da bitte vorsichtig fahren.
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11: Geblitzt wird einmal in Lahr im Schwarzwald in der Reichenbacher Hauptstraße. Da sind maximal 30 erlaubt. Außerdem in St. Georgen im Schwarzwald in der Hornberger Straße 50 maximal. Und auf der B317 in Höhe von Bradenberg. Da sind maximal 50 erlaubt. Habt ihr noch was entdeckt? Staus oder Blitzer? Immer gerne Bescheid geben unter der 0800 50 60 106. Dankeschön, gute Fahrt.
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6: Heute Abend zeigt sich das Wetter in Lenzkirch mild mit Temperaturen um die 11 Grad und etwas Regen. In der Nacht kühlt es auf bis zu 10 Grad im Schwarzwald ab. Am Tag steigt die Temperatur dann auf maximal 18 Grad, wobei auch hier wieder mit etwas Regen zu rechnen ist.
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6: A5 Basel Richtung Karlsruhe zwischen Iffringen-Kirchen und Dreieck Neuenburg. 3 Kilometer Stau, mindestens 14 Minuten Zeitverlust. B316 Rheinfelden Richtung Lörrach zwischen Inslingen und Lörrach Ost. Dichter Verkehr, mindestens 5 Minuten Zeitverlust. Wir wünschen eine sichere Fahrt. Kommt gut an euer Ziel.
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6: In Waldshut, Tiengen, in der Rathausstraße steht ein Blitzer. Erlaubt sind 30. Ebenfalls kontrolliert wird auf der A5 in Höhe Bad Krotzingen. Hier sind 120 erlaubt. Und zuletzt haben wir noch eine Kontrolle in der Reichenbacher Hauptstraße in Lahr. Erlaubt sind höchstens 30.
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9: Mit Stefan Schütz. Guten Abend. Bei einem Unfall mit einer Lufthansa-Maschine am Frankfurter Flughafen sind mehrere Mitarbeitende der Fluglinie verletzt worden. Lufthansa teilte mit, betroffen ist eine Boeing 787-9 Dreamliner. Ursula Winkler berichtet.
10: Der Flieger stand gerade in einer Parkposition und wurde vorbereitet für einen Langstreckenflug nach Los Angeles. Die Fluggastbrücke lag schon an den Türen an, gleich sollten die Passagiere boarden, aber urplötzlich lag das Flugzeug auf der Nase. Das Bugfahrwerk war einfach eingeklappt. Einige verletzte Bodenmitarbeiter und Crewmitglieder, die schon an Bord waren, wurden sofort medizinisch versorgt. Der Dreamliner gehört zu den modernsten Langstreckenjets der Lufthansa-Flotte.
9: Im Prozess um den Anschlag auf den Magdeburger Weihnachtsmarkt hat die Staatsanwaltschaft eine lebenslange Haftstrafe für den Angeklagten gefordert. Bei dem Anschlag im Dezember 2024 hat der Mann 6 Menschen getötet und mehr als 300 weitere verletzt. Während des Plädoyers hat der Angeklagte die Verhandlung mehrfach mit lautstarken Zwischenrufen unterbrochen. Der Richter hat ihn daraufhin das Mikro abgestellt. Jeder zweite Haushalt hat inzwischen Zugang zu einem Glasfaseranschluss. Das teilte das Bundesdigitalministerium mit. Ein Branchenverband beschreibt die Lage trotzdem als angespannt. Grund sind unter anderem hohe Baukosten und geringe Einnahmen. Obwohl die Kabel vor der Haustüre liegen, unterschreibt nur etwa jeder vierte Haushalt einen Glasfaservertrag. Über Glasfaser wird die Internetverbindung schneller und stabiler. Wochenlang hatte das Schicksal eines Buckelwals Millionen Menschen in seinen Bann gezogen. Allerdings gab es kein Happy End. Der Meeressäuger, der von der Boulevardpresse Timmy genannt wurde, starb. Seit dem Nachmittag wird der Wal nun an einem Strand in Dänemark fachmännisch obduziert. Die Forscher wollen herausfinden, woran das Tier gestorben ist. 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
13: Am Abend zeigt das Thermometer in Weil am Rhein milde 15 Grad, begleitet von etwas Regen. Auf dem Belchengipfel sind es aktuell 7 Grad, auch hier fällt leichter Regen. Am Freitagmorgen wird in der Rheinebene mit Temperaturen von bis zu 15 Grad gerechnet. Im Laufe des Tages sind Höchstwerte von 22 Grad zu erwarten, während weiterhin etwas Regen möglich ist.
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13: A5 Basel Richtung Karlsruhe, zwischen Efringenkirchen und Dreieck Neuenburg 2 Kilometer Stau, mindestens 12 Minuten Zeitverlust. Weil am Rhein B317 Hauptstraße, Zollstraße, zwischen Riedlestraße und Friedlingen dichter Verkehr, mindestens 6 Minuten Zeitverlust. Gute Fahrt und kommt sicher an euer Ziel.
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13: Geblitzt wird in Bad Krozingen in der St. Michaelstraße. Hier sind 30 erlaubt. Zusätzlich wird in Lörrach in der Basler Straße kontrolliert. Schließlich wird in Waldshut, Tingen in der Rathausstraße geblitzt. Erlaubt sind 30.

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2: River von Tom Gregory läuft und sofort sehe ich sie wieder vor mir, die Els, wie sie ruhig und gemütlich an mir vorbeifließt. Es ist Spätsommer, seit einigen Minuten beobachte ich den Fluss. Neben mir auf dem Schotterweg meine geliebte Royal Enfield. Appetit kommt auf und so packe ich meine Feschpa aus und beiße, nein, nicht ins Fleischkäsweckle, sondern in einen gut geräucherten Schwarzwälder Landjäger. Der Fluss plätschert gemächlich vor sich hin und gleichzeitig klingt der Song River in meinen Kopfhörern. Er erzählt von Aufbruch und von diesem leisen Ärger, der einen manchmal antreibt, wenn's ruckelt im Leben. Und davon, wie gut es tut, sich auch mal treiben zu lassen. In dem Moment, da draußen, in der Natur, spüre ich das ganz genau. Es muss nicht immer alles geklärt sein. Man darf auch mal schwimmen, ohne zu wissen, wohin. Und genau das singt Tom Gregory für mich. Mit seiner Stimme, die so klingt, als wäre sie selbst schon 1000 Meilen gereist.
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4: Stefan Schütz, guten Abend. Bei einem Unfall mit einer Lufthansa-Maschine am Frankfurter Flughafen sind mehrere Mitarbeitende der Fluglinie verletzt worden. Lufthansa teilte mit, betroffen ist eine Boeing 787-9 Dreamliner. Ursula Winkler berichtet.
5: Der Flieger stand gerade in einer Parkposition und wurde vorbereitet für einen Langstreckenflug nach Los Angeles. Die Fluggastbrücke lag schon an den Türen an, gleich sollten die Passagiere boarden, aber urplötzlich lag das Flugzeug auf der Nase. Das Bugfahrwerk war einfach eingeklappt. Einige verletzte Bodenmitarbeiter und Crewmitglieder, die schon an Bord waren, wurden sofort medizinisch versorgt. Der Dreamliner gehört zu den modernsten Langstreckenjets der Lufthansa-Flotte.
4: Im Prozess um den Anschlag auf den Magdeburger Weihnachtsmarkt hat die Staatsanwaltschaft eine lebenslange Haftstrafe für den Angeklagten gefordert. Bei dem Anschlag im Dezember 2024 hat der Mann 6 Menschen getötet und mehr als 300 weitere verletzt. Während des Plädoyers hat der Angeklagte die Verhandlung mehrfach mit lautstarken Zwischenrufen unterbrochen. Der Richter hat ihn daraufhin das Mikro abgestellt. Jeder zweite Haushalt hat inzwischen Zugang zu einem Glasfaseranschluss. Das teilte das Bundesdigitalministerium mit. Ein Branchenverband beschreibt die Lage trotzdem als angespannt. Grund sind unter anderem hohe Baukosten und geringe Einnahmen. Obwohl die

0: Kabel vor der Haustüre liegen, unterschreibt nur etwa jeder vierte Haushalt einen Glasfaservertrag. Über Glasfaser wird die Internetverbindung schneller und stabiler. Wochenlang hatte das Schicksal eines Buckelwals Millionen Menschen in seinen Bann gezogen. Allerdings gab es kein Happy End. Der Meeressäuger, der von der Boulevardpresse Timmy genannt wurde, starb. Seit dem Nachmittag wird der Wal nun an einem Strand in Dänemark fachmännisch obduziert. Die Forscher wollen herausfinden, woran das Tier gestorben ist. 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
2: Heute Abend zeigt sich das Wetter in Lahr milde mit Temperaturen von 14 Grad und leichtem Regen. In der Ortenau wird es morgen früh bis zu 15 Grad warm, bevor die Temperaturen im Tagesverlauf auf bis zu 22 Grad ansteigen. Auch am Morgen sind vereinzelte Regenschauer möglich.
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2: A5 Karlsruhe Richtung Basel zwischen Herbolzheim und Riegel. Gefahr durch kaputtes Fahrzeug. A5 Karlsruhe Richtung Basel zwischen Freiburg Nord und Freiburg Mitte. Gefahr durch kaputtes Fahrzeug. A5 Basel Richtung Karlsruhe zwischen Efringenkirchen und Dreieck Neuenburg. 1 Kilometer Stau, mindestens 6 Minuten Zeitverlust. Wir wünschen eine sichere Fahrt, kommt gut an euer Ziel.
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2: In Waldshut, Tingen, in der Rathausstraße steht ein Blitzer. Erlaubt sind 30. Auf der A5 bei Bad Krozingen gibt es eine weitere Kontrolle. Zum Schluss noch ein Blitzer in Lörrach in der Basler Straße. Hier gilt 30.
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3: Mit Stefan Schütz, guten Abend. Laut gemeinsamen Recherchen von ARD und Süddeutscher Zeitung steckt die Bundeswehr in einem massiven Reparaturstau. Grundlage ist ein interner Bericht des wichtigsten Reparaturdienstleisters der Bundeswehr. Demnach fehlen an vielen Stellen Ersatzteile und im Mai soll nur etwa die Hälfte der Schützenpanzer Marder, der Boxer Radpanzer und der Panzerhaubitze 2000 einsatzbereit gewesen sein. Dazu kommen unklare Zuständigkeiten. Der Ausbau von schnellem Internet kommt voran. Jeder zweite Haushalt in Deutschland hat nach Angaben des Bundesdigitalministeriums inzwischen Zugang zu einem Glasfaseranschluss. Thomas Brock berichtet.
4: Das klingt erst einmal gut. Allerdings brauchen die Anschlüsse auch Nutzer. Und da hakt es noch, obwohl die Kabel vor der Tür liegen, unterschreibt nur etwa jeder vierte Haushalt einen Glasfaservertrag. Für die Branche ein Problem, denn es wird zwar viel und teuer gebaut, die Einnahmen sind aber gering. Unter anderem sollen die Anbieter mehr Rechte bekommen, um die Glasfaseranschlüsse bis in die Wohnungen zu verlegen.
3: Bundesinnenminister Dobrindt hält an den Grenzkontrollen fest. Beim EU-Innenministertreffen in Luxemburg sagte der CSU-Politiker, die Maßnahmen der letzten Monate seien wirkungsvoll gewesen und müssten weitergehen. Die EU-Kommission hatte unter anderem Deutschland aufgefordert, die Kontrollen zu beenden. Sie verweist auf den neuen Asylpakt, der nächste Woche in Kraft tritt. Er sieht ein neues Einreisesystem vor und Abschiebungen in Drittländer. Fußball-Bundesligist Leverkusen bekommt einen neuen Trainer. Wie der Verein bestätigt hat, ist die Trennung von Kasper Hjulmand fix. Der Däne war seit September Coach in Leverkusen und hatte in der letzten Saison mit Platz 6 die Champions-League-Ränge verpasst. Carlos Martinez Novell aus Spanien soll es besser machen. Er war zuletzt beim FC Toulouse tätig. 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
7: Am Abend zeigt sich das Wetter in Lahr von seiner milden Seite mit 14 Grad, jedoch bringt etwas regenfeuchte Akzente. Auf dem Schauinsland-Gipfel ist es mit 8 Grad deutlich kühler und stark bewölkt. Am Freitagmorgen dürfen sich die Menschen in der Ortenau auf Temperaturen von bis zu 15 Grad freuen. Im Tagesverlauf steigen die Werte auf bis zu 22 Grad, begleitet von weiteren Regenschauern.
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7: A5 Karlsruhe Richtung Basel zwischen Freiburg Nord und Freiburg Mitte. Gefahr durch kaputtes Fahrzeug. A5 Karlsruhe Richtung Basel zwischen Herbolzheim und Riegel. Gefahr durch kaputtes Fahrzeug. Wir wünschen eine sichere Fahrt. Kommt gut an euer Ziel.
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7: In Bad Krotzingen in der St.-Michael-Straße steht ein Blitzer. Erlaubt sind 30. Zusätzlich wird in Lörrach in der Basler Straße kontrolliert. Außerdem wird in der Reichenbacher Hauptstraße in Lahr geblitzt. Die Höchstgeschwindigkeit beträgt dort 30.
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6: Mit Stefan Schütz, guten Abend. Laut gemeinsamen Recherchen von ARD und Süddeutscher Zeitung steckt die Bundeswehr in einem massiven Reparaturstau. Grundlage ist ein interner Bericht des wichtigsten Reparaturdienstleisters der Bundeswehr. Demnach fehlen an vielen Stellen Ersatzteile und im Mai soll nur etwa die Hälfte der Schützenpanzer Marder, der Boxer Radpanzer und der Panzerhaubitze 2000 einsatzbereit gewesen sein. Dazu kommen unklare Zuständigkeiten. Der Ausbau von schnellem Internet kommt voran. Jeder zweite Haushalt in Deutschland hat nach Angaben des Bundesdigitalministeriums inzwischen Zugang zu einem Glasfaseranschluss. Thomas Brock berichtet.
7: Das klingt erst einmal gut. Allerdings brauchen die Anschlüsse auch Nutzer. Und da hakt es noch, obwohl die Kabel vor der Tür liegen, unterschreibt nur etwa jeder vierte Haushalt einen Glasfaservertrag. Für die Branche ein Problem, denn es wird zwar viel und teuer gebaut, die Einnahmen sind aber gering. Unter anderem sollen die Anbieter mehr Rechte bekommen, um die Glasfaseranschlüsse bis in die Wohnungen zu verlegen.
6: Bundesinnenminister Dobrindt hält an den Grenzkontrollen fest. Beim EU-Innenministertreffen in Luxemburg sagte der CSU-Politiker, die Maßnahmen der letzten Monate seien wirkungsvoll gewesen und müssten weitergehen. Die EU-Kommission hatte unter anderem Deutschland aufgefordert, die Kontrollen zu beenden. Sie verweist auf den neuen Asylpakt, der nächste Woche in Kraft tritt. Er sieht ein neues Einreisesystem vor und Abschiebungen in Drittländer. Fußball-Bundesligist Leverkusen bekommt einen neuen Trainer. Wie der Verein bestätigt hat, ist die Trennung von Kasper Hjulmand fix. Der Däne war seit September Coach in Leverkusen und hatte in der letzten Saison mit Platz 6 die Champions League-Ränge verpasst. Carlos Martinez Novell aus Spanien soll es besser machen. Er war zuletzt beim FC Toulouse tätig. 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
10: Am Abend zeigt sich Freiburg mit milden 15 Grad und starker Bewölkung. Am Freitagmorgen wird es im Breisgau ebenfalls bis zu 15 Grad warm. Im Laufe des Tages sind Höchstwerte von bis zu 21 Grad zu erwarten, begleitet von etwas Regen.
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10: A5 Karlsruhe Richtung Basel zwischen Freiburg Nord und Freiburg Mitte. Gefahr durch kaputtes Fahrzeug. Wir wünschen eine sichere Fahrt. Kommt gut an euer Ziel.
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10: Geblitzt wird in Lörrach in der Basler Straße. Hier sind 30 erlaubt. Zusätzlich

0: wird in Lahr in der Reichenbacher Hauptstraße kontrolliert. Und zuletzt haben wir noch eine Kontrolle. In der St. Michaelstraße in Bad Krozingen erlaubt sind höchstens 30.
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1: Mit Stefan Schütz. Guten Abend. Nach dem Vorfall mit einem Dreamliner am Frankfurter Flughafen sind mehrere Mitarbeiter von Lufthansa und Partnerfirmen ins Krankenhaus gekommen. Sie waren an Bord, als das Bugfahrwerk der Boeing 787-9 unerwartet zusammenklappte, Ursula Winkler berichtet.
2: Der Flieger stand gerade in einer Parkposition und wurde vorbereitet für einen Langstreckenflug nach Los Angeles. Die Fluggastbrücke lag schon an den Türen an, gleich sollten die Passagiere boarden, aber urplötzlich lag das Flugzeug auf der Nase. Das Bugfahrwerk war einfach eingeklappt. Einige verletzte Bodenmitarbeiter und Crewmitglieder, die schon an Bord waren, wurden sofort medizinisch versorgt. Der Dreamliner gehört zu den modernsten Langstreckenjets der Lufthansa-Flotte.
1: Eine Woche vor der Fußball-WM-Eröffnung im Aztekenstadion brodelt es in Mexiko-Stadt. Streikende Lehrer blockieren Straßen und warnen, der Ball werde nicht rollen, wenn sich an den sozialen Missständen nichts ändert. Rund um die Stadien in Mexiko-Stadt, Monterrey und Guadalajara sind weitere Demos geplant. Mexiko trägt als Mitgastgeber 13 der 104 WM-Spiele aus. Die Eröffnungsfeier steigt am 11. Juni im Aztekenstadion. Im Prozess um den Anschlag auf den Magdeburger Weihnachtsmarkt hat die Staatsanwaltschaft eine lebenslange Haftstrafe für den Angeklagten gefordert. Bei dem Anschlag im Dezember 2024 hat der Mann 6 Menschen getötet und mehr als 300 weitere verletzt. Während des Plädoyers hat der Angeklagte die Verhandlung mehrfach mit lautstarken Zwischenrufen unterbrochen. Der Richter hat ihn daraufhin das Mikro abgestellt. Die polnische Tennisspielerin Maja Chwalinska hat ihren sensationellen Erfolgslauf bei den French Open fortgesetzt. Die 24-Jährige gewann gegen die Russin Diana Schneider im Halbfinale in 2 Sätzen und erreichte als zweite Qualifikantin überhaupt ein Grand-Slam-Finale. Dort wartet am Samstag die Russin Mira Andreeva. Sie gewann gegen die Ukrainerin Marta Kostschuk ebenfalls in 2 Sätzen. 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
5: Heute Abend zeigt sich Mülheim mit milden 15 Grad und stark bewölktem Himmel. Am Feldberggipfel wurden gerade 7 Grad gemessen, begleitet von etwas Regen. Morgen früh wird es im Markgräflerland bis zu 14 Grad warm, während die Tageshöchsttemperatur bei angenehmen 22 Grad liegt, jedoch ebenfalls mit etwas Regen zu rechnen ist.
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5: A5 Karlsruhe Richtung Basel zwischen Freiburg Nord und Freiburg Mitte. Gefahr durch kaputtes Fahrzeug. Wir wünschen eine sichere Fahrt, kommt gut an euer Ziel.
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5: In Lahr in der Reichenbacher Hauptstraße steht ein Blitzer. Erlaubt sind 30. Noch ein Blitzer steht in Freiburg in der Schwarzwaldstraße. 30 ist hier die Höchstgeschwindigkeit. Außerdem wird in der Rathausstraße in Waldshut-Tiengen geblitzt. Die Höchstgeschwindigkeit beträgt dort 30.
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1: Mit Stefan Schütz, guten Abend. Nach dem Vorfall mit einem Dreamliner am Frankfurter Flughafen sind mehrere Mitarbeiter von Lufthansa und Partnerfirmen ins Krankenhaus gekommen. Sie waren an Bord, als das Bugfahrwerk der Boeing 787-9 unerwartet zusammenklappte. Ursula Winkler berichtet.
2: Der Flieger stand gerade in einer Parkposition und wurde vorbereitet für einen Langstreckenflug nach Los Angeles. Die Fluggastbrücke lag schon an den Türen an, gleich sollten die Passagiere boarden, aber urplötzlich lag das Flugzeug auf der Nase. Das Bugfahrwerk war einfach eingeklappt. Einige verletzte Bodenmitarbeiter und Crewmitglieder, die schon an Bord waren, wurden sofort medizinisch versorgt. Der Dreamliner gehört zu den modernsten Langstreckenjets der Lufthansa-Flotte.
1: Eine Woche vor der Fußball-WM-Eröffnung im Aztekenstadion brodelt es in Mexiko-Stadt. Streikende Lehrer blockieren Straßen und warnen, der Ball werde nicht rollen, wenn sich an den sozialen Missständen nichts ändert. Rund um die Stadien in Mexiko-Stadt, Monterrey und Guadalajara sind weitere Demos geplant. Mexiko trägt als Mitgastgeber 13 der 104 WM-Spiele aus. Die Eröffnungsfeier steigt am 11. Juni im Aztekenstadion. Im Prozess um den Anschlag auf den Magdeburger Weihnachtsmarkt hat die Staatsanwaltschaft eine lebenslange Haftstrafe für den Angeklagten gefordert. Bei dem Anschlag im Dezember 2024 hat der Mann 6 Menschen getötet und mehr als 300 weitere verletzt. Während des Plädoyers hat der Angeklagte die Verhandlung mehrfach mit lautstarken Zwischenrufen unterbrochen. Der Richter hat ihn daraufhin das Mikro abgestellt. Die polnische Tennisspielerin Maja Chwalinska hat ihren sensationellen Erfolgslauf bei den French Open fortgesetzt. Die 24-Jährige gewann gegen die Russin Diana Schneider im Halbfinale in 2 Sätzen und erreichte als zweite Qualifikantin überhaupt ein Grand-Slam-Finale. Dort wartet am Samstag die Russin Mira Andreeva. Sie gewann gegen die Ukrainerin Marta Kostschuk ebenfalls in 2 Sätzen. 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
1: Am Abend zeigt sich Schluchsee bei milden 10 Grad, stark bewölkt. Am Freitagmorgen kühlt es sich auf bis zu 9 Grad im Schwarzwald ab. Im Laufe des Tages steigen die Temperaturen auf bis zu 17 Grad, wobei etwas Regen erwartet wird.
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1: A5 Basel Richtung Karlsruhe zwischen Bad Krozingen und Freiburg Süd. Gefahr durch kaputtes Fahrzeug.
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1: Geblitzt wird in Waldshut, Tiengen in der Rathausstraße. Hier sind 30 erlaubt. Noch ein Blitzer steht in Lahr. In der Reichenbacher Hauptstraße 30 ist hier die Höchstgeschwindigkeit. Außerdem wird auf der A5 bei Bad Krozingen kontrolliert. Erlaubt sind 120.
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1: Mit Moritz Einzel. Laut gemeinsamen Recherchen von ARD und Süddeutscher Zeitung steckt die Bundeswehr in einem massiven Reparaturstau. Grundlage ist ein interner Bericht des wichtigsten Reparaturdienstleisters der Bundeswehr. Demnach fehlen an vielen Stellen Ersatzteile und im Mai soll nur etwa die Hälfte der Schützenpanzer Marder, der Boxer-Radpanzer und der Panzerhaubitze 2000 einsatzbereit gewesen sein. Dazu kommen unklare Zuständigkeiten. Leistungen wie Kleidung und Haushaltsprodukte dürfen auch Asylbewerbern, für die ein anderes EU-Land zuständig ist, nicht gestrichen werden. Das urteilte der Europäische Gerichtshof. Dieter Ebeling berichtet.
2: Es ging um einen Afghanen, dem der Landkreis Schweinfurt einige Leistungen gestrichen hatte, weil dieser eigentlich in Rumänien hätte Asyl beantragen müssen. Andererseits wird dieses alte Recht in wenigen Tagen von neuem EU-Recht abgelöst. Und das erlaubt sogar die vollständige Streichung von Sozialleistungen, wenn dafür eigentlich ein anderer Staat zahlen müsste.
1: Die Menschen hierzulande sind wieder weniger online. Das zeigt die Postbank Digitalstudie. Demnach verbringt jede und jeder im Schnitt 67 Stunden pro Woche im Netz, 5 Stunden weniger als im Vorjahr. Vor allem unter 40-Jährige reduzieren ihre Smartphone-Aktivitäten. Die häufigsten Gründe: mehr Zeit mit Freunden, weniger Ablenkung und auch gesundheitliche Auswirkungen spielen bei vielen eine Rolle. Die Basketballer des FC Bayern München nehmen Kurs auf die Meisterschaft in der Bundesliga. Das Team gewann das dritte Halbfinale auswärts gegen die Telekom Baskets Bonn mit 77-57 und zieht mit 3-0 Siegen zum dritten Mal in Folge in die Endspielserie ein. Auch im Finale sind die Münchner eindeutiger Favorit. Es geht entweder gegen die Bamberg Baskets oder Alba Berlin. 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
4: Am Abend werden in Iringen milde 15 Grad gemessen, begleitet von stark bewölktem Himmel. In Schluchsee zeigt das Thermometer 10 Grad, ebenfalls stark bewölkt. Für Freitagmorgen sind im Kaiserstuhl bis zu 14 Grad zu erwarten. Im Verlauf des Tages steigen die Temperaturen auf bis zu 21 Grad, wobei etwas Regen möglich ist.
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4: A5 Basel Richtung Karlsruhe zwischen Bad Krozingen und Freiburg Süd. Gefahr durch kaputtes Fahrzeug. Fahrt vorsichtig und passt auf euch auf.
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4: In Freiburg in der Schwarzwaldstraße steht ein Blitzer, erlaubt sind 30. Noch ein Blitzer steht in Lahr in der Reichenbacher Hauptstraße. 30 ist hier die Höchstgeschwindigkeit. Zum Schluss noch ein Blitzer in Bad Krozingen in der St. Michaelstraße. Hier gilt 30.
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1: Mit Moritz Einzel. Laut gemeinsamen Recherchen von ARD und Süddeutscher Zeitung steckt die Bundeswehr in einem massiven Reparaturstau. Grundlage ist ein interner Bericht des wichtigsten Reparaturdienstleisters der Bundeswehr. Demnach fehlen an vielen Stellen Ersatzteile und im Mai soll nur etwa die Hälfte der Schützenpanzer Marder, der Boxer-Radpanzer und der Panzerhaubitze 2000 einsatzbereit gewesen sein. Dazu kommen unklare Zuständigkeiten. Leistungen wie Kleidung und Haushaltsprodukte dürfen auch Asylbewerbern, für die ein anderes EU-Land zuständig ist, nicht gestrichen werden. Das urteilte der Europäische Gerichtshof. Dieter Ebeling berichtet.
2: Es ging um einen Afghanen, dem der Landkreis Schweinfurt einige Leistungen gestrichen hatte, weil dieser eigentlich in Rumänien hätte Asyl beantragen müssen. Andererseits wird dieses alte Recht in wenigen Tagen von neuem EU-Recht abgelöst. Und das erlaubt sogar die vollständige Streichung von Sozialleistungen, wenn dafür eigentlich ein anderer Staat zahlen müsste.
1: Die Menschen hierzulande sind wieder weniger online. Das zeigt die Postbank Digitalstudie. Demnach verbringt jede und jeder im Schnitt 67 Stunden pro Woche im Netz, 5 Stunden weniger als im Vorjahr. Vor allem unter 40-Jährige reduzieren ihre Smartphone-Aktivitäten. Die häufigsten Gründe: mehr Zeit mit Freunden, weniger Ablenkung und auch gesundheitliche Auswirkungen spielen bei vielen eine Rolle. Die Basketballer des FC Bayern München nehmen Kurs auf die Meisterschaft in der Bundesliga. Das Team gewann das dritte Halbfinale auswärts gegen die Telekom Baskets Bonn mit 77-57 und zieht mit 3-0 Siegen zum dritten Mal in Folge in die Endspielserie ein. Auch im Finale sind die Münchner eindeutiger Favorit. Es geht entweder gegen die Bamberg Baskets oder Alba Berlin. 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
3: In der Nacht bleibt es in Emmendingen mild mit Temperaturen um die 15 Grad und stark bewölktem Himmel. Am Freitagmorgen zeigt das Thermometer bis zu 14 Grad im Breisgau an. Im Laufe des Tages sind Höchstwerte von 22 Grad zu erwarten, begleitet von etwas Regen.
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3: A5 Basel Richtung Karlsruhe zwischen Bad Krozingen und Freiburg Süd. Gefahr durch kaputtes Fahrzeug.
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3: In Freiburg in der Schwarzwaldstraße wird geblitzt, hier gelten 30. Zusätzlich wird in Lörrach in der Basler Straße kontrolliert. Außerdem wird in der Rathausstraße in Waldshut, Tiengen geblitzt. Die Höchstgeschwindigkeit beträgt dort 30.
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3: Mit Moritz Einzel. Der ukrainische Präsident Selenskyj hat sich in einem offenen Brief an den russischen Staatschef Putin gewandt und direkte Friedensgespräche angeboten. Kiew und Moskau als Ort für die Gespräche schloss Selenskyj dabei aus. Als Alternativen nannte er die Schweiz, die Türkei oder einen der arabischen Staaten. In dem Brief nahm Selenskyj auch Bezug auf ukrainische Drohnenangriffe auf Ziele in Sankt Petersburg. Dort findet derzeit ein für Putin prestigeträchtiges Wirtschaftsforum statt. Gesundheitsministerin Warken hat ein Konzept vorgestellt, wie die Pflegeversicherung finanziell auf gesunde Füße gestellt werden soll. Geplant sind Mehreinnahmen und Ausgabenkürzungen. Heimbewohner, Besserverdienende und Menschen ohne Kinder sollen stärker belastet werden. Eine Woche vor der Eröffnungsfeier der Fußball-WM erlebt Mexiko-Stadt eine Welle von Protesten. Mehrere Gruppen wollen die durch die WM geschaffene internationale Aufmerksamkeit nutzen, um ihren Forderungen Gehör zu verschaffen. Aus Mexiko-Stadt berichtet Andrea Sosa Cabrios.
4: Große Statuen von Fußballspielern verschiedener Nationalmannschaften schmückten die Prachtstraße Paseo de la Reforma in Mexiko-Stadt. Doch lange blieben sie nicht stehen. Demonstranten rissen die Figuren um. Die Trikots gingen in Flammen auf. Seit Tagen protestiert eine streikende Lehrergewerkschaft in der mexikanischen Hauptstadt, teils mit Straßenblockaden und gewaltsamen Aktionen. Auch Angehörige von den 130.000 Vermissten sowie Bauerverbände haben Proteste vor und während des Turniers angekündigt.
3: Die Basketballer des FC Bayern haben erneut die Finalserie der Bundesliga erreicht. Die Münchner gewannen auch das dritte Halbfinalspiel auswärts gegen Bonn mit 77 zu 57. Im anderen Halbfinale besiegte Bamberg Berlin mit 81 zu 73 und verkürzte in der Best-of-Five-Serie auf 1 zu 2. 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
6: In Emmendingen ist es in der Nacht mild bei 15 Grad und stark bewölkt. In Furtwangen sind es 10 Grad mit etwas Regen. Freitagmorgen zeigt das Thermometer im Breisgau bis zu 14 Grad an. Der Tageshöchstwert erreicht 22 Grad, während es weiterhin etwas regnen kann.
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6: Aktuell liegen uns keine Verkehrsmeldungen vor. Gute Fahrt.
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6: In Lahr in der Reichenbacher Hauptstraße wird geblitzt. Hier gelten 30. Auch in Freiburg wird in der Schwarzwaldstraße geblitzt. Und zuletzt haben wir noch eine Kontrolle in Höhe von Bad Krozingen auf der A5. Erlaubt sind 120.
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1: In der Nacht bleibt es in St. Peter mild mit Temperaturen um die 11 Grad und stark bewölktem Himmel. Morgen früh zeigt das Thermometer ebenfalls bis zu 11 Grad im Schwarzwald. Im Tagesverlauf klettern die Werte auf maximal 19 Grad, begleitet von etwas Regen.
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1: Aktuell liegen uns keine Verkehrsmeldungen vor. Gute Fahrt.
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1: Geblitzt wird in Lahr in der Reichenbacher Hauptstraße. Hier sind 30 erlaubt. Zusätzlich wird in Freiburg in der Schwarzwaldstraße kontrolliert. Zum Schluss noch ein Blitzer in Bad Krozingen in der St. Michaelstraße. Hier gilt 30.

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1: Mit Moritz Einzel. Die gesetzliche Pflegeversicherung steckt in chronischen Finanznöten. Gesundheitsministerin Warken hat jetzt einen Gesetzentwurf präsentiert, der Abhilfe schaffen soll. Der Spitzenverband der gesetzlichen Krankenkassen ist aber skeptisch. GKV-Vorstandschef Blatt im ZDF.
2: Das Paket, das auf dem Tisch liegt, ist so nicht ausgewogen und nicht fair. Die Belastung ist zu stark für die Beitragszahlen und die Pflegebedürftigen und muss hin zu Bund und Ländern auf jeden Fall ausgewogener gestaltet werden.
1: Warkens Gesetzentwurf zufolge müssen sich Heimbewohner, Gutverdiener und Menschen ohne Kinder auf mehr Belastungen einstellen. Bundesinnenminister Dobrindt hält an den Grenzkontrollen fest. Beim EU-Innenministertreffen in Luxemburg sagte der CSU-Politiker, die Maßnahmen der letzten Monate seien wirkungsvoll gewesen und müssten weitergehen. Die EU-Kommission hatte unter anderem Deutschland aufgefordert, die Kontrollen zu beenden. Im Prozess um den Anschlag auf den Magdeburger Weihnachtsmarkt hat die Staatsanwaltschaft eine lebenslange Haftstrafe für den Angeklagten gefordert. Bei dem Anschlag im Dezember 2024 hatte der Mann 6 Menschen getötet und mehr als 300 weitere verletzt. Während des Plädoyers hat der Angeklagte die Verhandlung mehrfach mit lautstarken Zwischenrufen unterbrochen. Der Richter hat ihm daraufhin das Mikro abgestellt. Eine Woche vor der Eröffnung der Fußball-WM im Aztekenstadion brodelt es in Mexiko-Stadt. Streikende Lehrer blockieren Straßen und warnen, der Ball werde nicht rollen, wenn sich an den sozialen Missständen nichts ändert. Rund um die Stadien in Mexiko-Stadt, Monterrey und Guadalajara sind weitere Demos geplant. Mexiko trägt als Mitgastgeber 13 der 104 WM-Spiele aus. Die Eröffnungsfeier steigt am 11. Juni mit der Partie Mexiko gegen Südafrika. 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
4: In der Nacht zeigt sich das Wetter in Schliengen mild mit 14 Grad und etwas Regen. In Hinterzarten liegt die Temperatur bei 10 Grad, begleitet von leichtem Regen. Am Morgen werden in der Rheinebene bis zu 14 Grad erreicht. Im Tagesverlauf steigen die Temperaturen auf bis zu 22 Grad, während es weiterhin etwas regnen kann.
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4: Im Moment gibt es keine bekannten Verkehrsbehinderungen. Gute Fahrt.
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4: Auf der A5 bei Bad Krozingen steht ein Blitzer. 120 sind hier erlaubt. Zusätzlich wird in Lahr in der Reichenbacher Hauptstraße kontrolliert. In Lörrach stehen sie gerade in der Basler Straße. Erlaubt sind 30.
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1: Mit Moritz Einzel. Die gesetzliche Pflegeversicherung steckt in chronischen Finanznöten. Gesundheitsministerin Warken hat jetzt einen Gesetzentwurf präsentiert, der Abhilfe schaffen soll. Der Spitzenverband der gesetzlichen Krankenkassen ist aber skeptisch. GKV-Vorstandschef Blatt im ZDF.
2: Das Paket, das auf dem Tisch liegt, ist so nicht ausgewogen und nicht fair. Die Belastung ist zu stark für die Beitragszahlen und die Pflegebedürftigen und muss hin zu Bund und Ländern auf jeden Fall ausgewogener gestaltet werden.
1: Warkens Gesetzentwurf zufolge müssen sich Heimbewohner, Gutverdiener und Menschen ohne Kinder auf mehr Belastungen einstellen. Bundesinnenminister Dobrindt hält an den Grenzkontrollen fest. Beim EU-Innenministertreffen in Luxemburg sagte der CSU-Politiker, die Maßnahmen der letzten Monate seien wirkungsvoll gewesen und müssten weitergehen. Die EU-Kommission hatte unter anderem Deutschland aufgefordert, die Kontrollen zu beenden. Im Prozess um den Anschlag auf den Magdeburger Weihnachtsmarkt hat die Staatsanwaltschaft eine lebenslange Haftstrafe für den Angeklagten gefordert. Bei dem Anschlag im Dezember 2024 hatte der Mann 6 Menschen getötet und mehr als 300 weitere verletzt. Während des Plädoyers hat der Angeklagte die Verhandlung mehrfach mit lautstarken Zwischenrufen unterbrochen. Der Richter hat ihm daraufhin das Mikro abgestellt. Eine Woche vor der Eröffnung der Fußball-WM im Aztekenstadion brodelt es in Mexiko-Stadt. Streikende Lehrer blockieren Straßen und warnen, der Ball werde nicht rollen, wenn sich an den sozialen Missständen nichts ändert. Rund um die Stadien in Mexiko-Stadt, Monterrey und Guadalajara sind weitere Demos geplant. Mexiko trägt als Mitgastgeber 13 der 104 WM-Spiele aus. Die Eröffnungsfeier steigt am 11. Juni mit der Partie Mexiko gegen Südafrika. 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
3: In Kirchzarten zeigt sich die Nacht stark bewölkt bei 13 Grad. Am Morgen wird es im Breisgau ebenfalls bis zu 13 Grad erreichen. Im Verlauf des Tages sind Höchstwerte von 21 Grad zu erwarten, begleitet von etwas Regen.
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3: Derzeit sind uns keine Meldungen bekannt. Kommt gut an euer Ziel.
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3: In Bad Krozingen, in der St. Michaelstraße, steht ein Blitzer. Erlaubt sind 30. In Höhe Bad Krozingen wird gerade auf der A5 geblitzt. Außerdem wird in der Reichenbacher Hauptstraße in Lahr geblitzt. Die Höchstgeschwindigkeit beträgt dort 30.

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1: Streichhölzer lassen sich ja nur an der Zündfläche an der Schachtel anzünden. Früher war das aber nicht so. Man konnte Streichhölzer an Schuhsohlen, an der Wand oder an einer Tischkante anzünden. Klingt praktisch, ist aber auch sehr gefährlich, weil die manchmal unabsichtlich Feuer gefangen haben. Heute funktioniert das Ganze anders mit den Streichhölzern. Auf dem Köpfchen sitzt ein Gemisch aus Schwefel und kleinen Brennstoffen. Aber das Entscheidende, der rote Phosphor, steckt nicht mehr im Streichholz, sondern auf der Schachtel. Durch das Reiben auf der Fläche entsteht dann genug Hitze und zack, das Streichholz brennt. Eure Mariella Mischial.
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1: Mit Moritz Einzel. Der ukrainische Präsident Selenskyj hat Russlands Staatschef Putin in einem offenen Brief ein Treffen vorgeschlagen. An einem neutralen Ort solle über ein Ende des Krieges beraten werden. Auf einer Konferenz in St. Petersburg äußerte sich am Abend auch Putin. Der Kremlchef erklärte sich zu einer diplomatischen Lösung des Konflikts bereit. Eine Voraussetzung sei, dass die Ukraine die Region Donbass vollständig an Russland abtrete. Die gesetzliche Pflegeversicherung steckt in chronischen Finanznöten. Bundesgesundheitsministerin Warken will das System stabilisieren. Jetzt liegt ein Reformkonzept auf dem Tisch. Thomas Brockt berichtet.
2: Mit einer ganzen Reihe von Maßnahmen will die Ministerin erreichen, dass die Pflegeversicherung nicht noch weiter ins Minus rutscht. Unter anderem soll der Zusatzbeitrag, den Kinderlose zahlen, leicht erhöht werden. Auch Gutverdiener müssen sich auf Mehrbelastungen einstellen. Und es soll schwerer werden, Ehepartner kostenlos mitzuversichern. Außerdem könnten die Eigenanteile für Heimbewohner weiter steigen.
1: In Frankreich ist ein deutscher Staatsbürger wegen Mordes an einem 10-jährigen Jungen zu lebenslanger Haft verurteilt worden. Der 55-jährige Angeklagte aus Bremen ist als Maskenmann bekannt. Er war bereits 2012 wegen der Ermordung von 3 Jungen in Norddeutschland zu einer lebenslangen Gefängnisstrafe verurteilt worden. Die französischen Behörden hatten ihn wegen eines weiteren Mordes aus dem Jahr 2004 angeklagt. Zahlreiche Indizien sprechen für die Schuld des Maskenmannes. Der Spanier Carles Martínez Novell wird neuer Trainer von Bayer Leverkusen. Das hat der Fußball-Bundesligist bestätigt. Der bisherige Coach Kasper Hjulmand muss damit gehen. Martínez Novell kommt aus der französischen Liga vom FC Toulouse. Und auch bei Bundesliga-Absteiger FC St. Pauli gibt es eine Veränderung auf der Trainerposition. Coach Alexander Blessin wurde freigestellt. Ein Nachfolger soll zeitnah verkündet werden. 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
4: In der Nacht zeigt sich das Wetter in Endingen mild mit 14 Grad und etwas Regen. Lenzkirch meldet 10 Grad und ebenfalls leichten Regen. In den Morgenstunden wird im Kaiserstuhl mit Temperaturen von bis zu 14 Grad gerechnet. Der Tageshöchstwert erreicht 22 Grad, begleitet von etwas Regen.
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4: A5 Karlsruhe Richtung Basel zwischen Mülheim-Neuenburg und Dreieck-Neuenburg. Gefahr durch kaputtes Fahrzeug.
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4: Geblitzt wird in Lörrach in der Basler Straße. Hier sind 30 erlaubt. Auch in Lahr wird in der Reichenbacher Hauptstraße geblitzt. Und zuletzt haben wir noch eine Kontrolle in Höhe von Bad Krozingen auf der A5. Erlaubt sind 120.
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1: Hi, ich bin Sebastian, Tanzlehrer aus Freiburg, und solltest du das Gefühl haben, regelmäßig aus der Reihe zu tanzen, bist du bei mir genau richtig.
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2: Muss man zwangsläufig so ein richtig guter Tänzer sein, um diese Karriere zu machen?
1: Ich glaube, man sollte leidenschaftlich eher unterrichten wollen. Also natürlich ist es wichtig, dass man tanzen kann. Man sollte auch ein gutes Verständnis für Bewegung haben. Aber ich glaube, dass es wichtiger ist, eine gute Lehrperson zu sein und nicht ein brillanter Tänzer oder eine Tänzerin.
2: Ich muss dir was gestehen, ich habe in meinem ganzen Leben keinen Tanzkurs gemacht.
1: Es ist nie zu spät.
2: Und weißt du warum? Ich dachte mit 15, ich bin zu cool, um tanzen zu gehen.
1: Ja, verstehe ich.
2: Ja, und ich ärgere mich jetzt so sehr darüber, weil ich nichts schöner finde, als wenn Menschen da im Duo übers Parkett schweben. Naja, wie du sagst, es ist nie zu spät. Wir bleiben bei dir und deinem Weg. Du bist jetzt der Experte für Line Dance. Wie bist du denn dann zu dieser speziellen Tanzform gekommen? Vielleicht klär mal einfach nochmal ganz kurz vorneweg. Was ist Line Dance? Wie ist die Definition?
1: Line Dance ist im Prinzip der Gedanke, man tanzt alleine in einer Gruppe eine bestimmte Choreografie. Da gibt es ganz viele auf der ganzen Welt. Passt immer genau auf einen Song eine Choreografie. Gibt es auf unterschiedlichen Schwierigkeitslevels, von wirklich ganz einfach bis hochkomplex. Und ja, lernt das gemeinsam. Line Dance tanzt man häufig dann im Raum auch in unterschiedlichste Richtungen. Ist also auch gut fürs Thema Orientierung. Und ja, macht einfach super viel Laune.
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1: Mit Moritz Einzel. Der ukrainische Präsident Selenskyj hat Russlands Staatschef Putin in einem offenen Brief ein Treffen vorgeschlagen. An einem neutralen Ort solle über ein Ende des Krieges beraten werden. Auf einer Konferenz in St. Petersburg äußerte sich am Abend auch Putin. Der Kremlchef erklärte sich zu einer diplomatischen Lösung des Konflikts bereit. Eine Voraussetzung sei, dass die Ukraine die Region Donbass vollständig

0: Schwerer werden, Ehepartner kostenlos mitzuversichern. Außerdem könnten die Eigenanteile für Heimbewohner weiter steigen.
1: In Frankreich ist ein deutscher Staatsbürger wegen Mordes an einem 10-jährigen Jungen zu lebenslanger Haft verurteilt worden. Der 55-jährige Angeklagte aus Bremen ist als Maskenmann bekannt. Er war bereits 2012 wegen der Ermordung von 3 Jungen in Norddeutschland zu einer lebenslangen Gefängnisstrafe verurteilt worden. Die französischen Behörden hatten ihn wegen eines weiteren Mordes aus dem Jahr 2004 angeklagt. Zahlreiche Indizien sprechen für die Schuld des Maskenmannes. Der Spanier Carles Martínez Novell wird neuer Trainer von Bayer Leverkusen. Das hat der Fußball-Bundesligist bestätigt. Der bisherige Coach Kasper Hjulmand muss damit gehen. Martínez Novell kommt aus der französischen Liga vom FC Toulouse. Und auch bei Bundesliga-Absteiger FC St. Pauli gibt es eine Veränderung auf der Trainerposition. Coach Alexander Blessin wurde freigestellt. Ein Nachfolger soll zeitnah verkündet werden. 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
3: In der Nacht zeigt sich das Wetter in Lahr bei angenehmen 14 Grad, begleitet von leichtem Regen. Am Morgen wird die Temperatur in der Ortenau ebenfalls bis zu 14 Grad erreichen. Im Verlauf des Tages ist mit einem Tageshöchstwert von 21 Grad zu rechnen, wobei es erneut zu etwas Regen kommen kann.
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3: A5 Karlsruhe Richtung Basel zwischen Mülheim-Neuenburg und Dreieck-Neuenburg. Gefahr durch kaputtes Fahrzeug, gute Fahrt und kommt sicher an euer Ziel.
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3: Geblitzt wird in Lahr in der Reichenbacher Hauptstraße. Hier sind 30 erlaubt, auch auf der A5. Höhe Bad Krotzingen wird derzeit kontrolliert. Und zuletzt haben wir noch eine Kontrolle in der Basler Straße in Lörrach. Erlaubt sind höchstens 30.
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1: Mit Moritz Einzel. Nach dem Vorfall mit einem Dreamliner-Flugzeug am Frankfurter Flughafen sind mehrere Mitarbeiter von Lufthansa und Partnerfirmen ins Krankenhaus gekommen. Sie waren an Bord, als das Bugfahrwerk der Boeing 787 unerwartet zusammenklappte. Laut Lufthansa befanden sich 13 Crewmitglieder und weitere Mitarbeiter an Bord. Die Teams waren dabei, das Flugzeug vor dem Einstieg der Passagiere vorzubereiten. Die Obduktion des als Timmy bekannten Buckelwals auf dem Strand der dänischen Insel Anholt ist am späten Abend beendet worden. Ein Team von Experten und Tierärzten untersuchte und zerlegte das Tier in einer mehrstündigen Aktion. Eine klare Todesursache wurde bei der Obduktion nicht gefunden. Was die Untersuchung zeigte, der Wal Timmy war, wie schon vermutet, ein Weibchen. Die Pflegeversicherung ächzt unter einem Milliardendefizit. Gesundheitsministerin Warken hat jetzt ihre Reformpläne vorgestellt.
2: Wir haben jetzt einen Gesetzentwurf vorgelegt, der zum einen dafür sorgt, dass die Finanzen wieder stabilisiert werden, der aber zum anderen, das ist mir auch wichtig, dafür sorgt, dass sich die Versorgung für die Menschen auch verbessert.
1: Die Pläne von Warken sehen Mehreinnahmen und Ausgabenkürzungen für die Pflegeversicherung vor. Dafür sollen Heimbewohner, Besserverdienende und Menschen ohne Kinder stärker belastet werden. Sozialverbände übten scharfe Kritik an den Plänen. Die polnische Tennisspielerin Maja Chwalinska steht nicht mal in den Top 100, dafür aber sensationell im Finale der French Open. Sie besiegte im Halbfinale die Russin Diana Schneider in 2 Sätzen und erreichte als erst zweite Qualifikantin überhaupt ein